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0: Hallo und herzlich willkommen bei der Women's Bar im August. Der Pride Month liegt ja hinter uns und trotzdem finden auch jetzt noch einige CSDs statt, deutschlandweit, global eigentlich. Und bald auch der Dyke March im August in Leipzig. Wir finden mal raus, was das auf sich hat. Und dafür habe ich, glaube ich, die besten Gästinnen heute bei mir. Das sind einmal Svenja und Jenny vom Dyke March in Leipzig, also OrganisatorInnen. Hey ihr zwei, schön, dass ihr heute bei mir seid.
1: Hallo.
2: Schön, dass wir da sein dürfen.
0: Vielleicht kleiner Check-in, dass die HörerInnen eure Stimme zuordnen können. Wollt ihr vielleicht nochmal euren Namen sagen, eure Pronomen und vielleicht eine Emotion, mit der ihr heute hier seid?
2: Ich bin Jenny, ich benutze keine Pronomen. Ich bin 25 Jahre alt, falls das interessant ist. Und meine Emotion ist schon auf jeden Fall Aufregung, aber auch Freude.
1: Ich bin Svenja, ich bin 33. Wir haben gedacht, wir sagen unser Alter dazu, um schon so ein bisschen Eindruck in die Gruppe zu geben. Mein Pronomen ist sie und ich bin mit freudiger Erregung hier, würde ich sagen. Also ein bisschen kribbelig, aber ist auch mega cool.
0: Cool, vielen Dank. Ich freue mich total, dass ihr hier seid und ein bisschen erzählen könnt, in die Kästchen plaudern könnt, wie es dieses Jahr so läuft mit dem Dyke March, dem ersten Dyke March, so viel ich weiß, in Leipzig. Also wir sind praktisch bei einer Premiere dabei. Dann starten wir mal direkt rein ins Thema. Was bedeutet eigentlich Dyke? Das ist ein Begriff, der für viele Personen vielleicht gar nicht so geläufig ist.
2: Ja, voll die wichtige Frage, weil wir es auch schon öfter mitbekommen haben, dass eben der Dyke-Begriff auch noch nicht für alle ein Begriff ist und wissen, was es genau bedeutet. Also Dyke kommt aus dem Englischen und es wurde früher vor allem als Beschimpfung und Beleidigung benutzt für eher maskuline, androgyne Personen oder Frauen und Lesben. Genau, und der Begriff wurde sich aber so wieder zurückerobert und angeeignet von Lesben, die den sich halt wieder positiv besetzen und als Selbstbezeichnung nutzen und aus so einer negativen Außenbeschreibung zu einer bekräftigenden Selbstbeschreibung.
1: In diesem Sinne würde ich ergänzen, dass wir ein Dyke-Verständnis vertreten, was beinhaltet, dass jede Person, jede Frau sich selber definieren kann. Also ich entscheide, ob ich Dyke bin oder nicht und nicht irgendjemand anders.
0: Also Stichwort so Selbstbezeichnung oder so Aneignung von Begriffen und Selbstidentifikation. Das ist ja auch so ein Thema, das irgendwie sehr große Relevanz in dem Queer-Feminismus auch hat. Weg vom Dyke-March hin zu vielleicht nochmal erklären, was bedeutet es eigentlich für euch oder generell, was habt ihr für ein Verständnis davon, sich Begriffe vielleicht auch selbst anzueignen? Und inwiefern kann das vielleicht auch Kraft geben oder welchen Sinn hat das vielleicht?
1: Ich würde mal anfangen und da das ja eine komplexe Frage ist, ist bestimmt gut, wenn wir beide einiges dazu sagen. Mein Eindruck ist, dass so dieses Zurückerobern von Begriffen oder Bezeichnungen, die ursprünglich als Abwertung oder als Schimpfwörter für bestimmte Personengruppen genutzt wurden, wie wir es ja zum Beispiel auch beim Begriff Queer haben oder teilweise beim Begriff Tunte, also da gibt es ja unterschiedliche Begriffe, die diese Geschichte haben, dass das was sehr Stärkendes sein kann und was so ein gewisses Gemeinschaftsgefühl schaffen kann und so eine Zugehörigkeit abbilden kann, also so quasi raus aus der Isolation und aus der Abwertung hin in Richtung Gemeinschaftsgefühl und dadurch Stärkung.
2: Ich würde auch nur noch ergänzen, dass es auch, finde ich, so einen Moment von der Kontrolle hat dann, dass man nicht mehr andere Personen über eine Kontrolle haben und zu sagen, ich benenne euch so und so, sondern man nimmt sich die so selber zurück und man hat dann halt in dem Moment selber die Kraft, sich so zu nennen und so zu beschreiben und dadurch verlieren einfach andere Personen diese, indem halt man für sich das als starken Begriff und als empowernden Moment versteht.
1: Und ich würde auch noch sagen, das kann ja auch eine Umdeutung des angesprochenen Inhalts sozusagen sein. Also wenn wir uns jetzt den Begriff Dyke explizit angucken und überlegen, dass das ursprünglich ein Schimpfwort oder eine Abwertung für explizit maskulin oder androgyn auftretende oder gelesene Mädchen oder Frauen war, wenn wir uns das zurückerobern, sagen wir halt, das ist nichts, was abgewertet werden sollte, sondern was extrem cool ist. Das ist was Schönes, was Wertvolles und Leute können es halt machen, wie sie wollen. Also eine Umdefinition sozusagen durch die Zurückeroberung des Begriffes.
0: Ja, vielleicht ihr habt es irgendwie auch schon so ein bisschen aufgenommen. Also aus beiden euren bisherigen Beiträgen kommt für mich so die historische Einordnung so rüber. Also dass das irgendwie alles eine Geschichte hat. Und ich finde das auch immer total coole Herangehensweise, aus vergangenen Kämpfen auch lernen. Vielleicht könnt ihr ja mal den Dyke March einordnen. Seit wann gibt es den? Also ist der erste in Leipzig, aber woher kommt der? Wo hat er seine Wurzeln?
2: Genau, ich kann gerne mal anfangen. Ich finde es auch super wichtig, einfach auf den bestehenden Kämpfen aufzubauen. Und ohne die wären wir ja gar nicht an dem Punkt, wo wir irgendwie heute sind und sein können. Die meisten, wenn sie ein bisschen was von Dyke-Match-History wissen, denken sie an den ersten Dyke-Match in Washington. Aber es gab tatsächlich schon vorher einen, der wurde nicht explizit als Dyke-Match benannt, aber es gab in Vancouver in Kanada 1981 schon eine Demonstration nur von Lesben. Genau, das waren ungefähr 200 Lesben, die an der Nationalen Lesbenkonferenz teilgenommen haben und dann durch die Innenstadt gezogen sind. Und sie hatten auch so einen Slogan, look over here, look over there, lesbians are everywhere. Genau, und auch im gleichen Jahr gab es dann in Toronto auch noch eine Lesbians Against the Right Demonstration, was ich auch genau voll wichtig finde, hervorzuheben, dass auch halt so die lesbische Bewegung von Anfang an sich stark gemacht hat gegen rechte Bewegungen und da auch dann die Demonstration schon von den Dykes on Bikes, wer sie vielleicht kennt, angeführt worden, also Dykes vorne auf Motorrädern. Und der allererste sogenannte Dyke-March ist dann 1993 in Washington D.C. hat dort stattgefunden und dort kamen sogar ganze 20.000 Lesben und Dykes zusammen auf die Straße. Und es wurde organisiert von den Lesbian Avengers, haben sie sich genannt, den sogenannten lesbischen RächerInnen, die einfach sich die Straße nehmen wollten und für ihre Rechte, für lesbischen Widerstand und ihren Stolz und Kampf auf die Straße gingen.
1: Ich würde noch ergänzen, dass tatsächlich der erste sogenannte Dyke-March, von dem Jenny gerade erzählt hat, ja damals auch mit gewissen politischen Forderungen einherging, beziehungsweise mit Kritik. Und die Lesbian Avengers zum Beispiel, ich sage immer Avengers, du hast Avengers gesagt, jetzt bin ich so ein bisschen unsicher, wie man es cool richtig ausspricht. Aber die haben unterschiedliche Dinge kritisiert, zum Beispiel die Repräsentation von Lesben in den Medien, dass so das Gay-Movement, also so die queere Bewegung oder queerer Befreiungskampf oder homosexuellen Bewegung, kann man vielleicht unterschiedlich übersetzen, vor allem geprägt war von schwulen, weißen Cis-Männern und deren Interessen und deren Repräsentationen. Und genau daher kam auch dieses Motto von Lesben sind überall, also sollen sie auch sichtbar sein und mit ihren eigenen Lebensrealitäten und spezifischen Lebenserfahrungen irgendwie auch auftreten und gehört und gesehen werden. Und ich habe so ein bisschen den Eindruck, wenn ich uns als Dyke-March in Leipzig angucke, dann ist die Kritik, die damals die Bewegung ins Rollen gebracht hat, immer noch ein Stück weit tagesaktuell, weswegen ich das relevant finde, das noch mit dazu zu erwähnen.
0: Ihr habt ja so ein bisschen erwähnt, dass da auch so um Rechte gekämpft wurde und wie du ja auch gesagt hast, Jenny, so auf den Rechten, die damals erkämpft wurden, baut sich das heute irgendwie auch alles auf. Was sind denn da so Rechte oder Sichtbarkeiten, die euch einfallen, die damals erkämpft wurden?
2: Also ich glaube, dass es jetzt nicht leider nur aus der Bewegung der Lesbian Avengers explizit Rechte erkämpft wurden, aber das natürlich, also gerade dadurch, dass die Lesbian Avengers haben auch so die Taktik des Organizings verfolgt, also dass sie ganz viele Menschen zusammenbringen wollten und in Schulen, in Arbeitsplätze überall hingegangen sind, um Leute sozusagen so ein bisschen wie so zu akquirieren, dass man halt zusammenkommt und dass man gemeinsam auf die Straße geht und gemeinsam für die Rechte kämpft. Und ich glaube, dass um sich überhaupt Rechte zu erkämpfen, musst du viele Menschen sein. Das heißt, da waren einfach ein wichtiger Schritt von den Lesbian Avengers, so viele Leute wie möglich zusammenzubringen und halt so eine Bewegung aufzubauen und dann gerade ja auch so die queere Bewegung stärker zu machen und in der queeren Bewegung die lesbischen Forderungen auch lauter zu machen. Und dann wurden die, sage ich mal, sowas wie rechtliche Änderungen, sowas wie Paragraph vom Verbot von Homosexualität und alles wurde dann ja gemeinsam erkämpft mit allen Bewegungen.
1: Ich habe gerade, ich weiß nicht, ob das eher eine Fun-Fact-Perspektive ist, aber kurz gedacht, man könnte auch überlegen, ob zum Beispiel die Sendung The L-Word, die ja 2004 das erste Mal ausgestrahlt wurde und dann ja lange lief und so im Sinne von Repräsentation von Lesben in der Medienwelt schon irgendwie so ein Novum war, was Neues, was Besonderes, was Bemerkenswertes, auch wenn es aus heutiger queer-feministischer Perspektive ja durchaus auch einiges an der Serie zu kritisieren gibt. Aber genau, das war schon, glaube ich, ein kleiner Paukenschlag, als die Serie dann damals rauskam und begann.
0: Ja, jetzt haben wir so ja insgesamt über den historischen Abriss geredet. Wie sah es denn historisch in Deutschland aus? Also wie kam der Dyke-March denn nach Deutschland?
2: Genau, ihr kennt vielleicht das Magazin Elmec. Genau, auch ein Lesbenmagazin. Das Magazin hat auch 2013 dann den allerersten Dyke March nach Berlin geholt. Und deswegen hat Berlin auch letztes Jahr konnte sogar schon 10-jähriges feiern und ist auch der größtbestehende Dyke March in Deutschland. Und seitdem haben sich ganz viele Städte angeschlossen. Derzeit, also dieses Jahr, finden noch 14 Dyke Marches in Deutschland statt. Was ich ein bisschen schade finde, ist, dass der Großteil in Westdeutschland ist. Also es sind nur Leipzig und Weimar im Osten und die beiden Städte sind dieses Jahr das allererste Mal. Erfurt gab es mal, aber ist leider inaktiv gerade. Das finde ich auf jeden Fall aus einer Ostperspektive auch noch spannend dazu zu sagen. Aber das Netzwerk wächst, genau, das ist super schön.
0: Vielleicht so eine Nachfrage zu dem Netzwerk. Ist das so ein loses Netzwerk? Also könnte theoretisch jede Person da irgendwie dazukommen in dieses Dyke-Netzwerk zur Orga dieses Dyke-Marches oder seid ihr schon eine feste Gruppe?
1: Wir als Dyke March Leipzig sind auf jeden Fall eine sehr offene Gruppe und versuchen sehr zugänglich zu sein. Das heißt, wir haben zum Beispiel ein Buddy-System. Wenn sich irgendwer meldet und sagt, ich würde gerne mal dazukommen und es ist das erste Mal und dann ist es ja so ein bisschen, muss man ja so auch erstmal rausfinden, wie funktioniert der Raum, wie funktioniert die Gruppe. Und dafür haben wir das Buddy-System. Das heißt, es fühlt sich immer irgendwer von uns verantwortlich für die neue Person, die neue Frau, die kommt, um so ein bisschen einzuführen quasi. Und das ist jederzeit möglich. Also ihr könnt uns einfach kontaktieren, ihr könnt uns schreiben und sagen, ihr wollt kommen und wir freuen uns über helfende Hände und neue Gesichter.
0: Ich habe es ja in der Anmoderation auch so ein bisschen in den Kontext gestellt oder ihr habt jetzt auch schon über so insgesamt homosexuelle Sichtbarkeit genannt, die Verbindung mit dem CSD, also dem Christopher Street Day. Wie ist da die Verbindung, auch vielleicht in Perspektive auf heute?
1: Also historisch betrachtet würde ich die Verbindung zwischen Dyke March und CSD-Paraden so einordnen, dass Dyke Marches sich als kritische Ergänzung oder kritisches Nebenprogramm, Parallelprogramm zum CSD verstehen. Ich habe so unterschiedliche Worte gesucht, weil ich finde, Ergänzung klingt so ein bisschen wie was Kleines, was so dranhängt. So ist es nicht gedacht, sondern es ist schon wie was Gleichrangiges gedacht tatsächlich. Und kritische Ergänzung eben deswegen, weil, und das kennen vielleicht viele Leute aus der queeren Community so aus den letzten Jahren, die CSD-Paraden ja schon auch immer weiter gewachsen sind und teilweise ganz stark kommerzialisiert. Das heißt, viele große Wegen, die von irgendwelchen Firmen finanziert werden. Ich finde irgendwie die CSD-Parade in Frankfurt, auf der war ich letztes Jahr, dafür ein ganz wunderbares Negativbeispiel mit so riesigen Wegen von BMW und Rewe und anderen Unternehmen. Und einfach so eine richtig fette Parade, was einerseits ja geil ist, weil viele Leute auf der Straße sind und es um Sichtbarkeit geht und andererseits da natürlich gewisse Unternehmensinteressen mit verbunden sind. Ich bin überzeugt davon, dass wenn BMW nicht auch was davon hätte, dass Queer-Politik irgendwie im Sinne von Personalmanagement im Moment was Attraktives oder Lohnenswertes sind, BMW auch so eine Parade nicht unbedingt unterstützen würde. Und darum geht es also, einen March zu machen, eine Veranstaltung, eine Demo, die quasi kommerzfrei ist, in dem Sinne unabhängig und auch unabhängig von Parteien tatsächlich, also aus der Community für die Community getragen.
2: Ich würde auch noch ergänzen, dass gerade auch historisch gesehen, das ja, genau, das meinte Sven ja vorhin schon, aber auch historisch an so einem Vorabend von CSD und Pride-Paraden war wegen der Kritik an so Prides, dass es halt sehr männlich schwul dominiert war. Und die Kritik ist auch bis heute in den Strukturen von den CSDs vorhanden. Und weshalb es halt eben diese explizite Demonstration für lesbisch-queere Perspektive braucht. Und gleichzeitig finde ich es auch wichtig zu betonen, genau, dass es auf jeden Fall Kritiken aus den Dyke Marches am CSD gibt. Aber zu betonen, dass CSDs natürlich trotzdem gerade für junge Queers, die irgendwie das allererste Mal auf eine Pride gehen oder für CSDs in den ländlichen Räumen extrem wichtig sind.
1: Und ich würde noch ergänzen, dass die Lebenssituation in Abhängigkeit von Geschlechtsidentität immer noch unterschiedlich ist und auch die Diskriminierungs- oder potenziell auch Gewalterfahrung variiert, sodass es auch in dem Sinne, finde ich, explizit lesbische Politik braucht, weil bestimmte Belange, Forderungen und Ansinnen in dieser Community noch mal andere sind tatsächlich.
0: Ja, also ich habe das auf jeden Fall schon auch so wahrgenommen, dass so viele, viele Prides kommerzialisiert wurden. Und wie Jenny ja auch gesagt hat, es ist ja irgendwie auch cool, dass es so eine krasse Institution ist und dass es fast so ein, ja, zum Status von großen Unternehmen gehört, da irgendwie eine, also in Anführungszeichen, queere Sichtbarkeit mit aufzunehmen. Aber so eine Regenbogenflagge einmal im Jahr, so einen Monat lang, reicht halt irgendwie auch nicht. Warum denkt ihr, sind Prides weniger politisch? Weil gleichzeitig ist doch so Queerfeindlichkeit derzeit ein riesiges Thema, bis in die Mitte unserer Gesellschaft. Also irgendwie, die Prides werden weniger politisch und gleichzeitig ist die Queerfeindlichkeit so hoch wie selten in den letzten Jahren. Also wir haben da, ja, vielleicht habt ihr dazu eine, so Gedanken.
1: Ich würde sagen, das hängt mit genau dem zusammen, was wir vorhin schon so ein bisschen angefangen haben anzureißen. Also es ist eine Frage der Interessen. Mit welcher Motivation organisiere ich quasi irgendeine Art von Pride-Veranstaltung oder March oder CSD? Was will ich damit erreichen und bezwecken? Und die Idee bei den Dyke Marches, wie gesagt, ist ja explizit aus der Community für die Community, also im Sinne von unsere Interessen auf die Straße bringen und uns sichtbar machen. Wohingegen, glaube ich, bei CSD im Laufe der Jahre und was ja auch mit dem Wachstum der Bewegung irgendwie ein Stück weit zu tun hat, diese Interessenslage sich, glaube ich, erweitert hat, dadurch, dass eben zum Beispiel Unternehmen daran beteiligt sind und Geld damit machen können und ihr Image damit auch beeinflussen oder auf eine gewisse Art und Weise in ein Licht rücken, um Konsumentinnen anzusprechen für ihre Produkte zum Beispiel oder Fachkräfte zu gewinnen, wenn sie Personal brauchen. Also das sind ja wirtschaftliche Interessen, die inzwischen Teil der CSD-Paraden sind, die, glaube ich, mit queeren Interessen nicht per se übereinstimmen oder nicht unbedingt deckungsgleich sind. Und ich glaube, das ist auf jeden Fall ein wesentliches Element, was zur Entpolitisierung beitragen kann.
2: Und ich glaube auch gleichzeitig, dass wir wissen auf jeden Fall ja, dass die Queerfeindlichkeit tagtäglich stärkt, aber ich habe das Gefühl, dass so die Mehrheitsgesellschaft immer noch so ein Bild von die Lage wird ja immer besser für Queers, also dass sie einfach das nicht begreifen, dass es einfach nicht so ist, wie es irgendwie auch medial dargestellt wird. Dass es da genau deswegen halt auch nochmal so eine anderes Fordern auf Demonstration braucht und so ein anderes Sichtbarmachen von, wie ist die Situation von Queers. Und ich glaube, das ist halt schwierig, wenn ich genau mit den Personen, also jetzt Bezug nehmend auf Parteien, eine Demonstration gemeinsam irgendwie durchführe, die halt auch dafür verantwortlich sind, wie schlecht die Lage ist oder die halt eben nichts dafür wirklich unternehmen. Also wenn Parteien auf dem CSD mitlaufen, die irgendwie gegen ein Selbstbestimmungsgesetz voten, das ist einfach ja heuchlerisch.
0: Ja, ich teile auf jeden Fall auch so diese Einschätzung von dir, Jenny, so dass es, glaube ich, manchmal dann so und so viele Leute beim Pride in München, dann sich wieder ganz viele Menschen denken, ach Mensch, ne, wir sind so fortschrittlich, Hammer. Und das halt oftmals die Forderungen so ein bisschen hinten runterfallen. Also alle reden dann ja über die Zahlen, aber gar nicht über die Inhalte. Also die politischen Forderungen stehen ja in den wenigsten Artikeln. Das finde ich ja schon interessant. Ja, jetzt sind wir ja schon vielleicht so ein bisschen bei dem Thema. So, wie sieht's denn derzeit aus eurer Sichtweise oder aus eurem Aktivismus, euren Erfahrungen heraus mit der Akzeptanz von lesbischen und queeren Personen in Deutschland?
1: Ich sehe zwei Varianten oder zwei Wege, von denen aus ich die Frage beantworten kann. Ich fange mal mit der persönlichen Seite an. Also meine persönliche Erfahrung ist, dass es auch 2024 in Deutschland überhaupt nichts Selbstverständliches ist, wenn zwei Frauen oder zwei als queer gelesene Personen auf der Straße sich irgendwie romantisch zueinander verhalten, sich küssen, Händchen halten, irgendwas. Und ich habe auch den Eindruck, dass 2024 in Deutschland lesbisch immer noch ein Wort ist, was viele Personen nicht gerne für sich verwenden, viele Frauen nicht gerne für sich verwenden, was irgendwie so negative Anhaftungen hat und irgendwie mit Bildern und Stereotypen verbunden ist, die immer noch abwertend sind. Lesbisch ist ein Wort, was als Schimpfwort benutzt wird, auch heute noch. In diesem Sinne würde ich sagen, das passt zu dem, was wir vorhin hatten, dass bestimmte Forderungen von Beginn der Bewegung an quasi auch heute immer noch aktuell sind. Losgelöst von individueller oder persönlicher Erfahrung würde ich sagen, dass das gilt, was wir eben schon so ein bisschen besprochen haben, dass Queerfeindlichkeit auf jeden Fall ein großes Thema ist, was auch in die Mitte unserer Gesellschaft reicht und die Gesellschaft vielleicht auch ein Stück weit polarisiert, wie auch andere im Moment kontrovers diskutierte politische Themen, wo es um Rechte von marginalisierten, benachteiligten Gruppen geht. Und auch wenn wir uns die Statistik Statistik angucken, jetzt zum Beispiel in Bezug auf Sachsen. Es gibt ja eine Studie zu Lebenslagen von LSBTIQ-Personen in Sachsen. Dann zeigen auch die Zahlen ganz deutlich, dass die Lebenserfahrungen, die diese unterschiedlichen Personengruppen machen, heute immer noch so sind, dass Menschen sich diskriminiert fühlen, einen anderen Zugang zu gesellschaftlichen Ressourcen haben, Ausschluss erfahren, Gewalt erfahren und das in einem anderen Maße als Personen, die nicht dem queeren Spektrum zugehörig sind.
2: Ich würde auch noch hinzufügen, dass ich das Gefühl habe, dass oft, wenn so über Rechte für Queers geredet wird, oft es nur über so eine rechtliche Gleichstellung geredet wird, also die aber faktisch auch noch nicht vorhanden ist. Also gerade wenn es zum Beispiel um lesbische Elternschaft und Adoption geht, es ist ja auch keine Gleichstellung vorhanden, aber ich finde es auch wichtig zu betonen, dass halt eine rechtliche Gleichstellung Lesben und Dykes auch nichts bringt, wenn sie immer noch tagtäglich auf der Straße übergriffig behandelt werden, beleidigt werden, wenn es keine Repräsentation gibt in Medien, in Filmen, Büchern, überall. Und da kommt es auch drauf an, was für eine Repräsentation, also aus was für einer Perspektive werden sie dargestellt, werden sie irgendwie auch wieder nur aus so einem Male Gaze, aus so einem männlichen Perspektive dargestellt und nicht aus einer eigenmächtigen Darstellung. Ganz viele Strukturen, wo einfach so Lesben und Dykes nicht mitgedacht werden, also zum Beispiel genau auch so Wohnsituationen, auch gerade für ältere Lesben in allen Lebensbereichen eigentlich, dass wir halt in einer heteronormativen Gesellschaft leben, die da von so einer Norm ausgeht und zu wenig Lesben und Dykes berücksichtigt werden. Genau, und was ich auch noch wichtig finde zu ergänzen, ist, dass wenn wir von genau Lesben und Dykes reden, reden wir halt nicht nur von Cis-Frauen. Das heißt generell die Rechte von queeren Personen, also trans, inter, nicht-binären und agender-Personen ist ja noch viel schlechter. Und da braucht es einfach noch ganz viele Kämpfe und Sichtbarmachungen, wo wir merken, dass wir in Deutschland eher gerade Schritte zurück machen, wenn sogar sowas wie Gender nicht erlaubt ist.
0: Das klingt für mich nach einem sehr großen Katalog an Forderungen. Wollt ihr kraftvoll umlenken, was ihr fordert, mit welchen Forderungen ihr auf die Straße geht beim Dyke March?
1: Du hast es gerade schon an unseren Gesichtsausdrücken vielleicht ein bisschen gesehen. Wir haben beide gelacht. Du legst nämlich den Finger in eine existierende Wunde bei uns in der Orga. Wir hätten gerne so einen fetten Forderungskatalog, den wir jetzt so aufklappen und kämpferisch in die Mikros rufen. Den haben wir aber noch nicht erarbeitet. Deswegen schütteln wir das jetzt eher so ein bisschen in gemeinsamer Erarbeitung aus dem Ärmel oder versuchen das, würde ich sagen.
0: Genau, wir machen das so.
1: Ohne Anspruch auf Vollständigkeit. Und in dem Sinne ist auch wichtig, im Hinterkopf zu behalten, dass andere Leute aus der Gruppe bestimmt noch andere Sachen sagen würden.

0: keine Gewalt, Hassverbrechen und sexualisierte Gewalt gegen Flinter durch aktive Prävention, Sichtbarmachung und aktiven Schutz.
1: Das Ende der Diskriminierung von Dykes auf dem Arbeitsmarkt, von Lohnungleichheit sowie die Verhinderung von Altersarmut unter Dykes.
0: Die kontinuierliche und stabile Förderung institutioneller, projektbezogener sowie zivilgesellschaftlich getragener Dyke-Unternehmungen und Initiativen.
1: Außerdem die Bereitstellung von Geldern für die Erforschung von Dyke-Bedarfen.
0: Und den Aufbau und die Förderung von Wohnformen für Dykes.
1: Die Reformierung des Abstammungsrechts.
0: Die Gleichberechtigung von nicht-heteronormativen Eltern bei Adoptionsverfahren.
1: Den Zugang zu sicherer und vielfältiger Reproduktionsmedizin für alle.
0: Und die Reformierung des Gesundheits- und Pflegesystems in Hinblick auf Dyke-Bedarfe sowie mehr psychosoziale Beratungs- und Therapieangebote, die für diese Bedarfe sensibilisiert sind.
1: Die Teilhabe von Dykes im Alter durch spezifische SeniorInnenarbeit, Wohnprojekte, Altersversorgung, Projekte gegen Isolation und Unterstützung durch sensibilisiertes Pflegepersonal.
0: Den Ausbau der Unterstützung und Förderung von Angeboten für junge Dykes, mehr hauptamtlich begleitete queere Jugendarbeit sowie spezifische Empowerment-Angebote für junge Dykes und die Sensibilisierung des Jugendhilfesystems für die Bedarfe junger Queers.
1: Den Aufbau und die Förderung von Strukturen zum generationsübergreifenden Austausch von Dykes.
0: Den Aufbau von Netzwerken und Strukturen zur Schaffung attraktiver Lebenssituationen für Dykes in ländlichen Regionen.
1: Die Entbürokratisierung des Asylverfahrens, die Anerkennung des Aufenthaltsrechts aufgrund realer gefährdender Lebenssituationen von Dykes in den Herkunftsländern, die Erstunterbringung von vulnerablen und marginalisierten Personen, insbesondere für Dykes in speziellen Schutzeinrichtungen und deren Ausbau und Erweiterung sowie den Ausbau von Hilfestrukturen speziell für geflüchtete Dykes und die Sensibilisierung bereits vorhandener Strukturen.
0: Mehr Sichtbarkeit und Empowerment von Dykes of Color, schwarzen Dykes und Dykes mit Migrations- und Fluchterfahrung. Die Entgegenwirkung von intersektionaler Diskriminierung durch rassismuskritische Sensibilisierung und gleichzeitig Repräsentanz auf Strukturebene. Sowie den Ausbau von Strukturen zur Erfüllung spezieller Bedarfe von Dykes of Color, schwarzen Dykes und von Dykes mit Migrations- und Fluchtgeschichte.
1: Die geschlechtliche Selbstbestimmung von Transpersonen und den hürdefreien Zugang zu medizinischen Leistungen, die Aufarbeitung von Zwangssterilisationen und Therapiezwang sowie die Entschädigung hiervon betroffener Personen. Alle unsere gestellten Forderungen müssen selbstverständlich und insbesondere auf die Bedarfe von Transpersonen zugeschnitten werden.
0: Den sofortigen Stopp aller nicht medizinisch begründeten geschlechtsangleichenden Eingriffe an Interpersonen sowie die Ausrichtung und Aufklärung in der Medizin hin zu der Selbstbestimmung über das eigene Geschlecht als höchstes Gut sowie die Entschädigung von Interpersonen, die Zwangseingriffe erleiden mussten.
1: Den barrierearmen Zugang zu Dyke-Orten, Medien und Veranstaltungen und tatsächlich gelebte Inklusion von Menschen mit Behinderung in der Dyke-Szene.
0: Queere Bildung. Vielfältige sexuelle, romantische und geschlechtliche Identitäten sollen als reale Lebensformen in Lehrmaterial und Schulunterricht auftauchen und Teil des Kerncurriculums sein.
1: Dass die Darstellung von Dykes in Pornos als Wichsverlage für hetero-cis-Männer gestoppt wird. Stattdessen sollten faire, queer-feministische Pornos gefördert und mehr sexuelle Bildung und mehr Räume für sexuellen Genuss für Dykes geschaffen werden.
0: Die Reformation des Artikel 3 Absatz 3 Grundgesetz. Die Strukturkategorie sexuelle Identität soll integriert werden. Niemand darf wegen des Geschlechts, der Abstammung, der sexuellen Identität, aus rassistischen Gründen, der Sprache, der Heimat und Herkunft, des Glaubens, der religiösen oder politischen Anschauung benachteiligt oder bevorzugt werden. Niemand darf wegen einer Behinderung benachteiligt werden.
1: Und die letzte Forderung von Dyke Mass Germany ist eine gendergerechte und inklusive Sprache.
2: Ja, vielen Dank. Also ich habe es ja mir schon gedacht, dass da jetzt aus dieser beschissenen Lage viele Forderungen rauskommen müssen. Ich finde, was aus den Forderungen total so aufgefallen ist sofort, ist so dieser Vernetzungsgedanke, dass man eben überlegt, okay, wer kann alles mit uns kämpfen, so den ländlichen Raum mitzudenken, queere, migrantische Personen mitzudenken, den Bezug zum Alter mitzudenken, auch zu überlegen, wie kriegt man auch Menschen, die vielleicht sehr jung sind oder sehr alt und queer sind, lesbisch sind, Dykes sind, mit in diese Vernetzung, in diese Bündnisse mit rein. Habt ihr da Strategien?

0: also es ist auf jeden Fall auch ein mega wichtiger Punkt für uns, dass man halt die Menschen, Dykes und Lesben und Kämpfe zusammenbringt und halt versucht, irgendwie da gemeinsam was aufzubauen. Und gerade in Bezug auf ältere Lesben, die einfach in den 90ern schon extrem viel für die Lesben in Dykes in Leipzig gemacht haben und auf die Beine gestellt haben. Oder halt Leute im ländlichen Raum, die da oft irgendwie als EinzelkämpferInnen unterwegs sind und da versuchen, ich glaube, da brauchst du auf jeden Fall so ein aktives Aufeinanderzugehen und nicht so, ja, wir können mal was zusammen machen, sondern ich glaube, es braucht halt wirklich dieses aktiv auch mal hingehen, so in die Räume von denen gehen und da sich austauschen. Ja, wirkliche Einladungen und Angebote schaffen, irgendwie da gemeinsam was zu machen. Und ich glaube auch dranbleiben. So ein bisschen wie so eine Übersetzungsarbeit, wo kommt man sozusagen zusammen, wo sind so die gemeinsamen Zugänge und wie können wir daran gemeinsam weiterarbeiten.
1: Ja, ich würde ergänzen, dass wir da noch mitten im Prozess sind. Also wenn ich mir uns als Gruppe angucke, würde ich sagen, dass wir viele Lebensrealitäten und gesellschaftliche Positionen noch nicht oder nicht ausreichend repräsentiert haben in der Gruppe, sondern vorrangig weiß, jung und akademisiert zum Beispiel sind. Und wir versuchen dem so ein bisschen entgegenzuwirken, weil du ja nach Strategie gefragt hast, indem wir tatsächlich erstmal Kontakt aufnehmen. Also genau das, was Jenny auch beschrieben hat, und versuchen, ins Gespräch zu kommen mit unterschiedlichen Personen. Und ich habe den Eindruck, dass in dem Moment, wo es um so Identitätsmerkmale geht, politische Arbeit auch immer ein Stück weit Beziehungsarbeit ist und uns da vielleicht auch so ein bisschen in der internen Orga auf die Füße fällt, in Anführungsstrichen, dass wir es eben das erste Mal machen und manche Beziehungen so ein bisschen Zeit brauchen, um zu wachsen, um dann gemeinsam an einem Strang zu ziehen und zu sagen, wir begreifen uns zum Beispiel als eine gemeinsame Orga. Also ich kann mir vorstellen, dass da noch viel Entwicklungsspielraum auch in den nächsten Jahren sein wird, weil wir ja noch so total in den Babyschuhen stecken und versuchen aber, genau, zum Beispiel auch Kontakt explizit zu CSDs und Pride-Paraden im ländlichen Raum aufzunehmen, hinzufahren, Präsenz zu zeigen, mit Leuten ins Gespräch zu kommen und uns so Stück für Stück zu vernetzen. Und ich habe so ein bisschen den Eindruck, vielleicht idealerweise läuft es so ein bisschen so, dass wir jetzt Samen einsehen und dann irgendwann da so die Früchte draus erwachsen. Vielleicht ist das ein kitschiges Bild, aber es kam mir gerade in den Sinn.
2: Also ich mag das. Ich mag das Bild. In Bezug auf so Vernetzung ist ja auch das Thema so Allyship, finde ich, irgendwie so relevant. Wen wünscht ihr euch denn auf dem Dyke-March und wen nicht? Und wie können sich Menschen, die dort erwünscht sind, best case für eine lesbische Sichtbarkeit verhalten? Was wünscht ihr euch da?
0: Genau, also es wird auf jeden Fall eine All-Gender-Demonstration werden. Also alle Personen sind willkommen, alle Personen, die sich für lesbische Sichtbarkeit und lesbische Kämpfe einsetzen wollen. Und genau, da braucht man ja eben auch so viele Personen wie möglich, um da gemeinsam Zeichen zu setzen. Genau, und unser Motto ist so ein bisschen Dykes to the Front, also dass halt, genau, Dykes und Lesben einfach vorne laufen sozusagen und da präsent sind und die sozusagen den Raum haben.
1: Ich würde ergänzen, weil du gefragt hast danach auch so ein bisschen, was wir uns wünschen, vielleicht von Leuten, die kommen, im Sinne von, wie erscheinen sie oder wie verhalten sie sich oder so. Das eine ist, ich finde, das ist auch eine Chance für jede Person, für jede Frau, die irgendwie kommt, so aufzutreten, wie sie sich out and proud-mäßig fühlt. Also so ein bisschen die Proudness auch irgendwie auf die Straße zu tragen. Das ist natürlich eine Gelegenheit, die Leute füllen können, wie sie das jeweils individuell für angenehm und schön empfinden. Und den zweiten Wunsch habe ich gerade spontan entwickelt anhand unseres Gespräches. Nämlich dachte ich, dass es total cool sein könnte, wenn die Teilnehmenden diese Forderungen, die wir jetzt gerade hier auch reingetragen haben, die vom Dyke March Germany formuliert wurden, teilweise auf Plakaten oder Transpis mitbringen, damit Personen, die nicht am March teilnehmen, sondern das von außen sehen, auch mitbekommen, worum geht es denn hier eigentlich inhaltlich? Was wird kritisiert und was wird gefordert? Das finde ich eigentlich eine ganz coole Vorstellung.
2: Ja, und für Ella ist ja auch immer ein vielleicht ganz guter Moment, sich mal wirklich intensiv mit solchen Forderungen auseinanderzusetzen. Das heißt, was steckt dahinter für eine Lebensrealität, die alltäglich stattfindet. Also Forderungen kommen ja aus Ungleichheitsverhältnissen. Und ich finde, so Sichtbarkeitstage können ja immer genau dafür irgendwie auch sein, dass auch Menschen, die davon nicht betroffen sind, mal mit der Nase draufgedrückt werden. Ja, dann droppt doch endlich mal das Datum. Wann und wo? Haut raus!
0: Am 16.08., 16. August, wird der erste Dyke-Match in Leipzig stattfinden. Schon ganz aufregend, ganz bald. Genau, und es startet 17 Uhr am Richard-Wagner-Platz. Wir werden dann durch die Innenstadt laufen und am Ende so am Clara Zetkin Park entspannt ausklingen. Und wenn ihr genau Lust habt, natürlich, wie schon gesagt, Teil des Dyke-Match zu werden, könnt ihr uns jederzeit schreiben. Und auch, wir suchen auch auf jeden Fall Unterstützung für die Demo selbst, OrdnerInnen, Leute, die aufbauen, abbauen. Also da kommt gerne jederzeit auf uns zu, schreibt uns über Instagram oder über die Website.
2: Für eine befreundete Person soll ich natürlich noch fragen, findet auch eine Dykes on Bikes Teil statt?
1: Das finde ich eine sehr gute Frage, weil das natürlich auch eine tolle Vorstellung ist im Sinne der Historie. Der erste Dyke-Match in Leipzig und dann direkt angeführt von Dykes on Bikes, das wäre toll. Wir können dazu noch keine abschließende Antwort geben, weil das noch nicht so richtig klar ist. Es gibt nämlich keine Dykes on Bikes organisiert in Leipzig und wir sind so ein bisschen auf der Suche danach, ob wir eine entsprechende Crew irgendwo in der Region quasi mobilisiert bekommen. Aber wir haben es auf dem Schirm und finden es auch erstmal eine tolle Vorstellung auf jeden Fall.
2: Sonst Fahrrad. Ja, also ich finde, es klingt mega.

0: sind lesbisch.
1: Eine abschließende Kategorie in der Women's Spa ist ja die Konsumierbar, wo wir immer Menschen, die jetzt so nach einer Folge sagen, Mensch, das Thema ist mega interessant, ich muss da mal ran, ich will da mal ran, ich will mehr darüber hören. Habt ihr Podcasts, Artikel, Bücher, Romane, die ihr empfehlen würdet?
2: Konsumierbar.
3: Ja, ich würde mal anfangen mit der Kategorie Bücher und an der Stelle auf einen total wichtigen feministischen Ort in der Stadt verweisen, nämlich die Mona Lisa, feministische Bibliothek und auch Archiv. Das heißt, dort habt ihr die Möglichkeit, auch explizit zu lesbischer Geschichte in Leipzig und ein Stück weit vielleicht auch in Sachsen nachzulesen. Was gab es damals? Es gab explizit Lesbenzeitschriften zum Beispiel, die Frauen damals selber rausgebracht haben. Und es gibt auch ein komplettes Regal mit Lesbenliteratur. Also wenn ihr am Strand liegen wollt, jetzt im Sommerurlaub und sexy Lesben-Love-Stories lesen, dann geht das auf jeden Fall. Ihr könnt euch da was Entsprechendes ausleihen.
4: Ja, bei Thema Bücher kann ich gerne weitermachen. Ich hätte auf jeden Fall zwei Buchempfehlungen, die ich auch selber erst bekommen habe. Und zwar einmal das Buch Queer von Benno Gammel. Und da geht es anscheinend eines der wenigen Bücher über so deutsche queere Geschichte, auch vom Kaiserreich bis heute, wo auch genau so lesbisch-feministische Geschichte sehr viel Raum bekommt. Und das Buch Labor 89, intersektionale Bewegungsgeschichten aus West und Ost. Und dort drin sind verschiedene Porträts von bedeutenden BIPOCs in der Frauen- und Lesbenbewegung. Genau, finde ich auch voll wichtig, weil das sehr oft einfach auch untergeht, die Arbeit von schwarzen Frauen in der Lesbenbewegung. Genau. Und ich wollte auch noch zu Archiven sagen, dass das Spinnboden-Lesben-Archiv in Berlin eine großartige Arbeit macht. Genau, gerade auch dabei ist, ein neues Archiv hochzufahren und da gerade eine Spendenkampagne läuft. Also falls ihr da noch ein paar Euros überhaupt, ist, glaube ich, genau, es ist so wichtig, queere Geschichte ja aufzufangen und weiterzutragen.
3: Ich merke das, also wir haben vorher uns schon Gedanken über die Konsumierbar gemacht und einiges gesammelt und in meinem Kopf kommt immer noch mehr. Also wir können wahrscheinlich eine Weile dazu reden. Mir ist auch noch eine explizite Buchempfehlung eingefallen, die ich loswerden will, nämlich Dykes to Watch Out For von Alison Bechdel. So ein Klassiker auf jeden Fall, ist ein Comic, dadurch sehr niedrigschwellig zu lesen, finde ich. Englischsprachig und ganz interessant nochmal mit Blick auf Lesbian Avengers und deren Geschichte, deren politische Arbeit, weil das auch genau zu der Zeit, der Comic ist auch unter anderem zu der Zeit geschrieben und ist dadurch so eine Mischung aus Unterhaltung und Bildungsliteratur. Und ansonsten gibt es einzelne Orte, finde ich, in Leipzig, auf die wir verweisen können vielleicht. Also es gibt zum Beispiel Claras Netzwerk, ein Netzwerk von Lesben, die zum Beispiel wandern gehen miteinander, aber auch unterschiedliche andere Aktivitäten machen. Die haben eine eigene Website, da wird das alles beworben und beschrieben. Man kann Kontakt aufnehmen direkt zu dem Netzwerk, wenn man an irgendwas teilnehmen will. Und dort treffen sich dann Lesben und Dykes und unternehmen Dinge miteinander.
1: Mega, danke schön. Ich danke euch sehr, dass ihr da wart. Vielen, vielen Dank auch fürs Organisieren, für diese Sichtbarkeiten. Und ich hoffe, es wird ein ganz, ganz schöner Tag und erfolgreiche Umsetzung eurer vielen, vielen Forderungen.
3: Yay, das dauert bestimmt noch Jahre. Aber ja, wir fangen an. Danke für die Einladung.
4: Ja, danke. Und kommt alle zum Dykemarsch.

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0: Hallo und herzlich willkommen zu Women's Bar im Juli. Das ist die erste Women's Bar nach der Europawahl und die vorletzte vor den Landtagswahlen in Sachsen und Thüringen. Zwei Wahlen, auf die ich persönlich mit großer Sorge gucke. Heute wird es um ein Thema gehen, das eigentlich schon immer ein politisch instrumentalisiertes ist. Es wird um Schwangerschaftsabbruch gehen. Seit es die Women's Bar gibt, will ich dieses Thema eigentlich schon auf diese Bühne bringen. Gerade weil das Thema ja scheinbar global für Agenten der Macht funktioniert, also immer wieder instrumentalisiert wird. Aber warum eigentlich? Wieso genau dieses Thema? Als ich vor ein paar Monaten gesehen habe, dass Nele eine Forschung zur Situation von Schwangerschaftsabbrüchen in Deutschland startet, also sie hat damals nach InterviewpartnerInnen gesucht, war mir sofort klar, Nele in die Women's Bar zu holen, das muss ich auf jeden Fall versuchen. Und hier ist sie heute nach Abschluss der Forschung. Nele ist politische Bildnerin, wohnt in Leipzig und hatte 2020 selbst einen Schwangerschaftsabbruch, den sie für sich auch als einschneidendes Erlebnis irgendwie verortet. Nele studiert Friedens- und Konfliktforschung und widmet ihre wissenschaftliche Forschung und Abschlussarbeit dem Thema Abortion Care in Deutschland und untersucht die Bedürfnisse für Unterstützungsstrukturen rund um den Schwangerschaftsabbruch. Hallo Nele, wie schön, dass du heute hier bist in der Women's Bar. Hi.
1: Hallo Pauline, ja, ich freue mich auch ganz sehr. Vielen Dank für die Einladung.
0: Ja, ich bin schon total gespannt und trotzdem möchte ich so ein paar Sätze vorab sagen, bevor wir in dieses Thema reinstarten.
2: Triggerwarnung.
0: Das Thema Schwangerschaftsabbruch kann ja für viele aus extrem vielen, leider extrem nachvollziehbaren Gründen ein auch schweres sein. Wir wollen politisch über das Thema sprechen, aber wir lassen auch Menschen zu Wort kommen, die selbst einen Schwangerschaftsabbruch hatten. Vielleicht magst du als hörende Person ja die Folge in kleinen Häppchen hören, vielleicht mit einer anderen Person zusammenhören, mit der du dich auch sicher fühlst, mit der du auch vielleicht ein bisschen drüber quatschen kannst oder vielleicht sogar in einer Gruppe, in der das Thema mal vielleicht größer macht und wir zusammen Positionen dazu diskutiert. Vielleicht möchtest du mittendrin einfach aufhören, auch das ist total okay. So, jetzt geht's aber los. Ich habe es ja schon angeteasert, Nele. Du hast eine Forschung zu dem Thema gemacht. Magst du uns vielleicht nochmal mitnehmen? Wie bist du persönlich und wissenschaftlich auf das Thema Schwangerschaftsabbruch gekommen oder wie bist du daran gestoßen?
1: Ja, sehr gerne. Ich war Anfang 2020 unerwartet schwanger. Das war ein großer Schock, eine Überraschung. Und ich war zu der Zeit alleine auf Reisen, hatte in Deutschland gar keinen festen Wohnsitz mehr, keine WG, kein Zimmer und habe mich deshalb sehr alleine gefühlt. Ich hatte den Schwangerschaftsabbruch in Spanien. Das war ein großes Glück, weil es dort eine recht liberale Situation zu Schwangerschaftsabbrüchen gibt. Und trotzdem war ich sehr überwältigt von der Gleichzeitigkeit der Gefühle, die ich empfunden habe. Ich bin sehr liberal aufgewachsen und deswegen hat das mich so überrascht, weil von zu Hause kenne ich das nicht, dass das Thema stigmatisiert wurde. Und trotzdem habe ich wahrscheinlich, während ich aufgewachsen und zu der Frau geworden bin, die ich dann war, sehr viel kleine Häppchen an Stigma rund um Abtreibungen aufgesaugt. Und das hat sich dann dort gezeigt, in dem Abbruch, nach dem Abbruch. Und ich habe ganz viel darüber geredet und mich mehr mit der Situation in Deutschland dazu beschäftigt und war einfach schockiert. Ich studiere Frieden- und Konfliktforschung und dieser Studiengang hat es mir erlaubt, das Thema dann auch wissenschaftlich in Überschneidung mit meinen persönlichen Erfahrungen zu verarbeiten und zu erkunden. Ich habe mich dann gefragt, wie können Maßnahmen, Angebote in Deutschland rund um den Schwangerschaftsabbruch so aussehen und gestaltet werden, dass sie den Bedürfnissen von Menschen, die Schwangerschaftsabbrüche in Deutschland erleben, gerecht werden. Und habe 28 Menschen das gefragt, was wünscht ihr euch rund um das Thema Abortion Care und was für Herausforderungen sind euch auch begegnet in eurer persönlichen Erfahrung? Jede Abtreibung ist so individuell wie die Menschen auch. Also es sind ganz, ganz individuelle Erfahrungen, die man auch schlecht generalisieren kann. Deswegen möchte ich auch heute viel über die rechtliche Situation, die medizinische Situation, auch über die gesellschaftlichen Herausforderungen sprechen, weil es ist in Ordnung, wenn man wütend ist, wenn man sich mit dem Thema beschäftigt und vor allem auch, wenn man selber eine Abtreibung erlebt. Ich würde noch kurz was zum Wording sagen. Weil manche zucken so ein bisschen zusammen, wenn sie das Wort Abtreibung hören. Hierzu möchte ich sagen, ich finde auch, dass das Wort Schwangerschaftsabbruch wissenschaftlicher ist. Und trotzdem finde ich es auch gut und richtig, das Wort Abtreibung zu benutzen, weil das eigentlich auch wieder ein Prozess der Stigmatisierung von AbtreibungsgegnerInnen ist, das Wort so negativ zu benutzen. Und auch andere NGOs und Initiativen, zum Beispiel Doctors for Choice, sagen, hey, lasst uns das Wort nicht wegnehmen lassen. Lasst uns das Wort benutzen. Genau, deswegen werde ich beides benutzen hier.
0: Ja, da wollen wir jetzt mal näher rein. Du hast schon gesagt, du hast viele Fokussi gesetzt. Das Thema Schwangerschaftsabbruch ist ja oft ein politisch instrumentalisiertes. Es wird irgendwie politisch benutzt, irgendwie für politische Ziele. Aber eigentlich zunächst mal ist es einfach nur ein medizinisches, oder? Also kannst du uns vielleicht etwas über den medizinischen Ist-Zustand in Deutschland in Bezug auf Schwangerschaftsabbrüche sagen, das mal kurz umreißen. Wie sieht es da medizinisch aus?
1: Ja, leider nicht so toll. Deutschland ist da recht rückschrittlich. Hier geht es zum einen um die Versorgungslage. Da gibt es eine ganz schockierende Zahl. Wenn man anschaut, welche Einrichtungen bieten Abtreibung als medizinische Leistung an, dann sind das heutzutage im Vergleich zu 2003 46% weniger. Also 2003 gab es über 2000 Einrichtungen und jetzt sind es nur noch knapp über 1000. Und das ist ein ganz großes Hindernis, wenn man ungewollt schwanger ist und das ändern möchte. Leider führen auch nur 38% der Krankenhäuser Abtreibungen durch, außer es ist eine lebensbedrohliche Situation. Und hinzu kommt, dass die Methoden, die in Deutschland für Schwangerschaftsabbrüche genutzt werden, recht veraltet sind. Ich habe hier mal Zahlen rausgesucht von 2021. Da waren 32% der Abtreibung medikamentös. Also da nimmt man zwei Tabletten mit ein, zwei Tagen dazwischen und dann werden da automatisch so venenartige Kontraktionen eingeleitet. Das macht man dann auch zu Hause und die Zellklumpen verlassen dann den Körper. Dann gibt es noch die Vakuumaspiration und die Ausschabung. 52% der Abtreibung waren Vakuumaspiration und um die 11, 12% Ausschabung. Und bei Ausschabung sagt aber die Weltgesundheitsorganisation, das ist total veraltet und gar nicht mehr notwendig. Höchstens nach der 12. Schwangerschaftswoche. Allerdings 97% aller Abtreibungen passieren vor der 12. Schwangerschaftswoche. Genau, also es ist wirklich nicht mehr notwendig, wird aber trotzdem noch praktiziert. Und wenn man das international vergleicht, zum Beispiel mit der Schweiz, da sind 74% der Abbrüche medikamentös und in Deutschland waren es 2019 sogar 24%. Das liegt daran, dass es erst 2023 einen medizinischen Leitfaden zum Schwangerschaftsabbruch gab. Vorher gab es gar keine Informationen für MedizinerInnen, wie man das gut durchführt. Das gibt es jetzt zum Glück seit letztem Jahr leider erst und trotzdem fehlt das Wissen beim Fachpersonal. Schwangerschaftsabbrüche sind nicht Teil der medizinischen Grundausbildung. Viele Studierende organisieren sich selbst, schnappen sich Papayas und üben das an Papayas, weil die Papaya dann recht ähnlich ist zu der Gebärmutter in so einem Fall und bringen sich das gegenseitig selber bei. Total cool, dass sie sich selber organisieren, aber wie kann es sein, dass ein Eingriff, der eigentlich als ein Routineeingriff gilt, dass der nicht Teil der Ausbildung ist. Das wird gerade geändert. Trotzdem können wir erst 2027, 2028 damit rechnen, dass das auch dann Teil der Grundausbildung ist. Es gibt auch sehr viele Mythen rund um diesen ganzen medizinischen Aspekt. Das kenne ich auch persönlich, dass ich total Angst hatte, oh, ich kann dann nicht mehr schwanger werden, weil es kann ja irgendwas passieren. Es ist ein total risikohafter Eingriff, der gefährlich ist. Allerdings gibt es nur bei 0,3% aller Abtreibungen Komplikationen und das sind dann meistens starke Blutungen. Das ist auch auf jeden Fall blöd und unangenehm. Das hat mit diesem Mythos, der von AbtreibungsgegnerInnen verbreitet wird, wirklich nichts zu tun.
0: Ich bin irgendwie fassungslos über diesen Ist-Zustand. Wie sieht es denn also im Vergleich aus? Du hast vorhin so genannt, so Spanien, da sieht es irgendwie so ein bisschen anders aus und hast ja gerade auch schon mit der Schweiz verglichen, aber kannst du was über so internationale Verhältnisse sagen im Vergleich zu Deutschland? Wie steht Deutschland da im internationalen Vergleich?
1: Ja, Deutschland ist irgendwie so im Mittelfeld in der rechtlichen medizinischen Situation weltweit. Es gibt weltweit natürlich sehr viele Länder, in denen Abtreibungen komplett illegalisiert sind und in der Illegalität stattfinden. Das ist ganz wichtig hier zu betonen, egal ob Abtreibungen legal sind oder nicht. Frauen haben schon immer abgetrieben und tun es immer und überall, egal wie die rechtliche Situation ist. Es gibt in den Ländern, in denen Abtreibungen illegal sind, ein bisschen mehr Menschen, die abtreiben, als in den Ländern, wo es legal ist. Das liegt vor allem an der sexuellen Aufklärung, besserem Zugang zu Verhütungsmitteln. Aber die Zahl ist eigentlich weltweit gleich. Und es gab auch schon immer Abtreibungen überall. Ich glaube, die älteste Anleitung für einen Schwangerschaftsabbruch ist von 1550 vor Christus und wurde auf einem ägyptischen Papyrus gefunden. Vielleicht mal so als grobe Idee.
0: Ja, du hast ja schon auf die rechtliche Lage gerade angespielt. In Deutschland sind Abtreibungen ja nach dem Paragraph, dem berühmten Paragraph, berüchtigten, eher könnte man sagen, 218 im Strafgesetzbuch illegalisiert, aber unter bestimmten Bedingungen straffrei. Das klingt jetzt erstmal so sehr kryptisch, vielleicht für viele, die so nicht RechtsexpertInnen sind. Kannst du vielleicht etwas über die rechtliche Lage in Deutschland sagen?
1: Also dieser Paragraph steht im Strafgesetzbuch direkt hinter Mord und Totschlag. Also das schon mal, also was hat dieser Paragraph da zu suchen? Wie viel Stigma steckt da schon dahinter? Abtreibungen sind illegal, aber unter bestimmten Bedingungen straffrei. Um diese Straffreiheit zu erlangen, muss man vor allem zwei Dinge beachten. Das ist die Beratungsregel und die Wartefrist. Und zwar braucht man für eine Abtreibung einen Beratungsschein, ein Zertifikat, dass man bei einer Beratungsstelle war und sich beraten lassen hat. Und dann muss man 3 Tage warten, um dann die Abtreibung durchzuführen. Und das wird rechtlich sehr oft angegriffen und kritisiert, vor allem international. Denn es gibt ganz viele internationale Abkommen. Zum Beispiel die Europäische Menschenrechtskonvention, aber auch einige UN-Abkommen, den Internationalen Pakt über bürgerliche und politische Rechte. Und da stehen reproduktive Rechte, die Selbstbestimmung über eine Schwangerschaft und den Körper als Grundrechte drin. Es gibt Komitees der Weltgesundheitsorganisation und auch ein UN-Komitee, die schreiben alle 5 Jahre Berichte, die bekommt die Bundesregierung, der Bundestag zur Kenntnis und da steht drin, ändert die rechtliche Situation, das geht nicht, ihr verstößt gegen internationales Völkerrecht. Also alle Leute im Bundestag wissen das, lesen das regelmäßig und leider sieht es so aus, als würde sich so bald nichts ändern, vor allem ja, wenn wir die Wahlen anschauen und die Tendenz, wie eine Regierungsbildung auch auf Bundesebene aussehen kann in Zukunft. Ist die Situation, wird sich wahrscheinlich nicht so schnell ändern. Das mit der Wartefrist wird kritisiert, weil das so ein bisschen hinfällig ist. Man sagt, dass es nicht notwendig ist, um sich zu entscheiden. Menschen, die überraschend schwanger sind, wissen eigentlich recht schnell, was sie tun wollen oder nicht. Es gibt auch Studien, die sagen, die durchschnittliche Zeit vom Bestätigen der Schwangerschaft bis zur Entscheidung für eine Abtreibung beträgt 0 Tage für die meisten Menschen. Und auch bei der Beratungsregel wird gesagt, das ist ja eine Zwangsberatung. Da geht man nicht freiwillig hin. Und ob dann die Offenheit und der Sinn für eine Beratung erfüllt wird, ist zweifelhaft. Leider gibt es hier auch noch das Schwangerschaftskonfliktgesetz. Da geht es darum, wie diese Beratung durchgeführt wird. Und da steht drin, dass die Beratung für eine Schwangerschaft stattfinden muss. Auch die Gründe müssen laut diesem Gesetz dort genannt werden. Aber hier kann ich Entwarnung geben. Die Praxis sieht wirklich anders aus. Die meisten Beratungsstellen halten sich gar nicht an dieses Schwangerschaftskonfliktgesetz. Zum Glück, also hab da keine Angst. Es gibt leider auch fundamentalistisch-christliche Organisationen, die Beratungsstellen durchführen. Informiert euch da vorher gut. Aber die meisten haben auch schon den Beratungsschein da liegen, wenn man zur Tür reinkommt. Genau, da kann man vielleicht auch die Beratung dann eher nutzen, um weitere Informationen, die man selber braucht, zu sammeln.
0: Also was müssen denn so Beratungsstellen vorweisen? Sind das einfach irgendwelche privaten Organisationen oder sind die schon staatlich oder Also was macht eine Beratungsstelle zu einer offiziellen Beratungsstelle für bzw. gegen Schwangerschaftsabbrüche?
1: Die meisten Beratungsstellen sind keine staatlichen Stellen. Allerdings haben viele Stadtverwaltungen auch eine Beratungsstelle. Da weiß man dann schon mal, die sollten neutral sein oder jedenfalls konfessionslos. Und dann gibt es aber noch ganz viele andere Vereine, zum Beispiel Pro Familia, aber auch die AWO, die Schwangerschaftskonfliktberatung anbieten. Und das ist aber gar kein geschützter Begriff. Auch Schwangerschaftsberatung fällt darunter. Und solange eine Organisation Schwangerschaftsberatung anbietet, egal ob Schwangerschaftskonfliktberatung oder nicht, bekommen die Geld vom Staat. Und leider ist es wirklich so, dass es einige Stellen gibt, die von AbtreibungsgegnerInnen geführt werden, wo dann auch sehr krude Methoden angewendet werden, um die Personen zu demoralisieren und von einem Abbruch abzuhalten. Das machen die gekonnt und können sich auch recht gut verstecken. Also die schreiben das dann nicht auf ihrer Website. Da muss man dann ein bisschen Zeit investieren. Genau, mal auf irgendwie Instagram-Partnerorganisationen, ob da irgendwie so was mit Lebensschutz irgendwo steht, ob da irgendwas mit der Bibel steht, dann lieber woanders hingehen. Also Beratung wird von vielen auch als sehr positiv aufgenommen. Auch in meiner Fokusgruppe haben viele ganz, ganz tolle Erlebnisse gehabt in diesen Beratungsstellen. Aber es ist eine Möglichkeit, mit dem Abtreibungsstigma und dem Tabu und auch einer Bewertung in Kontakt zu kommen, weil man einfach mit einem fremden Menschen darüber sprechen muss, warum man jetzt schwanger ist und das nicht will. Und das ist einfach eine Gefahr, auch eine Form von psychischer Gewalt zu erleben an so einer Stelle. Deswegen die meisten, auch selbst Beratungsstellen, große Beratungsstellen wie Pro Familia sagen, wir wollen, dass die Beratungsregel abgeschafft wird. Wir setzen auf freiwillige Beratung. Und diese Angebote sind auch wichtig, dass es die nach wie vor gibt, aber die sollten dann freiwillig erfolgen.
0: Du hast es ja gerade schon so ein bisschen angeteasert, so Kirche in dem Kontext. Welche Rolle spielt in dem Kontext Schwangerschaftsabbruch auch die Institution Kirche und Glaube?
1: Ja, eine enorme Rolle. Ich würde sagen, dass eigentlich das ganze Stigma rund um Abtreibung von der Kirche kommt und stammt. Das hat auch schon geschichtliche Ursachen, die bis vor der Hexenverbrennung zurückreichen. Aber vor allem, das fand ich auch total spannend in meiner Forschung, dass die meisten sogenannten Hexen, die damals von der Kirche verbrannt wurden, das waren Hebammen. Und weil sie eben das Wissen hatten, wie man Schwangerschaften vorbeugt, aber dann auch beendet, das war einer der zentralen Gründe, warum die dann als sogenannte Hexen verbrannt wurden. Also Kirche und Anti-Abtreibungsgedanken, Ideologie, die sind verzahnt. Und auch heute ist die Situation einfach so schlimm. 2019 hat der Papst Franziskus Abtreibung mit der Anstellung eines Auftragsmörders bezeichnet in einer öffentlichen Rede mit Jugendorganisationen. Und das katholische Kirchenrecht ist so absurd, weil bei einer Abtreibung, falls man das rausfindet oder da beichtet, wird man automatisch exkommuniziert, also aus der Kirche geschmissen. Wenn man jetzt aber jemanden, eine lebendige Person tötet, mordet, dann wird man nicht exkommuniziert. Wie absurd ist das? Die evangelische Kirche ist mittlerweile zum Glück etwas gemäßigter und sind einer rechtlichen Veränderung nicht komplett entgegengestellt. Und auch wenn ich selber gar nicht religiös aufgewachsen bin, bin ich trotzdem mit dem Stigma der Kirche in Berührung gekommen. Ich habe mich dann Anfang meiner Pubertät, als ich so ein bisschen verloren war, bin ich nämlich doch regelmäßig mit einer Freundin in eine recht liberale, offene, weltoffene, tolerante Kirche gegangen. Und eines Tages hat der Pfarrer keine Predigt gehalten, sondern eine Frau ist an seine Stelle getreten und hat die ganze Predigt mit einer Rede gegen Abtreibung ersetzt. Sie hat verglichen, dass Menschen, die eine Abtreibung haben, MörderInnen sind. Ich war noch so jung, dass ich das gar nicht richtig einordnen konnte. Ich hatte aber so ein komisches Gefühl, so, wer ist das und was macht die hier und was erzählt die? und bin danach auch nicht mehr in die Kirche gegangen. Es hat aber trotzdem was mit mir gemacht, wenn ich das als junger, vulnerabler Mensch, wo sich erst mein Weltbild bildet, wenn ich da die ganze Zeit mit so einem Content vollgespült werde, dann macht das was mit mir. Und ich glaube, dieser ganz subtile Einfluss von der Kirche auf die Werte und Gedanken von Menschen, das spielt eine enorm große Rolle in diesem ganzen Feld Stigma und Abtreibung. Generell kann man sagen, die Kirche ist die größte Lobbygruppe, auch wirklich eine aktive Lobbygruppe gegen Abtreibung in Deutschland. Und durch diesen Lobbyismus der Kirche verzahnt sich dieses Anti-Abtreibungszeug mit der Politik. Und diese Verbindung Kirche und auch Politik, die verbindet sich in dieser sogenannten Lebensschutzbewegung.
0: Wir haben ja sehr lange in einem Staat gelebt, in dem Kirche und Staat nicht getrennt war. Deswegen finde ich irgendwie die Verbindung von im Namen eines Gottes oder kirchlichen Argumentationen und irgendwie staatlichen oder politisch legitimierten Argumentationen irgendwie voll naheliegend. Nach meinen Recherchen geht dieser berühmte Paragraph 218 auf das Deutsche Kaiserreich zurück, hatte Konjunktur in der Weimarer Republik und dann natürlich in der faschistischen und völkischen Ideologie des Dritten Reichs und besteht bis heute. Deswegen die Frage vielleicht nochmal an dich, welche Rolle spielen diese aktuellen Parteien, die halt auch einen völkischen Gedanken vertreten, wie zum Beispiel auch jetzt offiziell sogar als rechtsextremistisch eingestufte Partei, die AfD?
1: Ja, also Parteien wie die AfD, aber auch andere rechtsextreme oder rechte Gruppen, die benutzen dieses Bild, das Volk treibt sich ab, sehr stark in ihrem Diskurs. Man sagt ja auch, dass Schwangerschaftsabbrüche so ein zentrales Wahlkampfthema sind, weil es in diesen Kulturkampf zwischen rechts und links reinpasst. Ich verstehe persönlich nicht, warum das so öffentlich diskutiert wird. Das ist mein Körper, das ist meine Entscheidung. Warum müssen das irgendwelche Politiker, Kirchen, Oberhäupter, vielleicht muss ich hier auch gar nicht gendern bei dem Thema. Das Thema wird halt komplett instrumentalisiert. Und wir, alle Körper, die eine Gebärmutter haben und fruchtbar sind, wir sind dann die Leidtragenden dieser politischen Instrumentalisierung und diesem politischen Kulturkampf. Es gibt viele personelle Überschneidungen mit der sogenannten Lebensschutzbewegung und zum Beispiel CDU, AfD-PolitikerInnen am Marsch des Lebens in Berlin. Es ist so einmal im Jahr so eine große Demo von AbtreibungsgegnerInnen. Da haben zum Beispiel Volker Kauder, Vorsitzender der CDU-CSU-Bundestagsfraktion oder auch der Berliner Erzbischof Heiner Koch und andere Bundestagsabgeordnete, Philipp Amthor, Thomas Jahn, Volker Münz, die haben da teilgenommen und international kennen wir das ja auch leider von Donald Trump, Viktor Orban oder auch Matteo Salvini. Und mit diesem Erstarken von rechten Parteien wird der Einfluss von den kirchlichen Lobbygruppen und den Stimmen gegenüber Schwangerschaftsabbrüchen größer. Die Ideologie wird oft mit Nationalismus, Islamophobie, Misogynie und auch Antisemitismus im Namen des Erhalts der deutschen Rasse genutzt. Ich würde aber noch mal kurz auf was anderes zurückkommen. Zwar hast du ja kurz den geschichtlichen Abriss genannt. Es ist nämlich nicht so, dass flächendeckend der Paragraph 218 von der Weimarer Republik bis heute gilt. Für Menschen in Ostdeutschland ist die rechtliche Situation heute nämlich ein totaler Rückschritt. Ich bin in Ostdeutschland geboren und hier aufgewachsen. Deswegen ist es für mich und meine Familie wirklich einfach ein Rückschritt. Es gab nämlich 1972 in der DDR ein neues Gesetz. Der Gedanke dahinter war auch von Arbeitskraft und Arbeitszeit. Dieses neue Gesetz hat Abtreibungen zugänglich, kostenfrei und legal gemacht. Das Gesetz war dabei so wie von der UN vorgeschlagen, aber es war wahrscheinlich das einzige Gesetz in der DDR, das nicht einstimmig in der Volkskammer angenommen wurde. 14 Menschen haben tatsächlich dagegen gestimmt und 8 enthielten sich von den 500 Volkskammerabgeordneten. Ich finde es hier so ein bisschen interessant, warum die DDR das gemacht hat. Das war nämlich gar nicht so eine eigene Initiative. Es gab Bestrebungen in der BRD von damals SPD und FDP, das Abtreibungsverbot Gesetz zu lockern. Und dann hat die DDR gesagt, nein, das kann nicht sein, dass sie in der BRD ein liberaleres Abtreibungsrecht haben als in der DDR und haben das Gesetz verändert. Leider kam aber diese Gesetzesänderung in der BRD nicht durch. Es wurde dann nämlich, ich glaube, von CDU vor den Bundesverfassungsgericht geführt und das Bundesverfassungsgericht hat entschieden, und ich zitiere mal, der Lebensschutz der Leibesfrucht genießt grundsätzlich für die gesamte Dauer der Schwangerschaft Vorrang vor dem Selbstbestimmungsrecht der Schwangeren und darf nicht in Frage gestellt werden. Also, dieser Zellklumpen in meinem Bauch ist wichtiger als die Frage, wie ich mein Leben führen möchte und was mit meinem Körper geschieht. Und das ist einfach so hinderlich, weil genau dieser Rechtsspruch vom Bundesverfassungsgericht von damals, der führt auch dazu, dass dann, als die Wiedervereinigung war, das Gesetz nicht liberalisiert werden konnte und dieses veraltete Gesetz von der BRD oder Weimarer Republik weitergeführt wurde und nun auch für Menschen in Ostdeutschland gilt. Es gab nämlich 1993 dann erneute Reformversuche, die wieder gescheitert sind wegen diesem damaligen Rechtsspruch und ja, man weiß nicht, wenn es jetzt Bestrebungen geben würde, das Gesetz zu verändern, ob das nicht doch wieder auch eine Hürde ist.
0: Ja, danke für die Einordnung. Ich fand auch nochmal diesen Aspekt irgendwie interessant, dass man halt Menschen auch als ArbeiterInnen gebraucht hat, was ja oftmals auch so hingestellt wird, dass die DDR da so ein voll feministisches Recht hatte. Also ich glaube, das wurde jetzt, wenn ich dich richtig verstanden habe, jetzt nicht im Sinne des Feminismus eingeführt.
1: Ja, leider. Das kann man noch sagen, dass die ganze rechtliche Situation rund um Schwangerschaftsabbrüche, da ging es immer um Bevölkerungskontrolle. Wie viele Menschen habe ich in meinem Land? Wie viele Menschen können arbeiten? Wie viele Menschen können der Armee beitreten und für das Land kämpfen im schlimmsten Fall? Das waren die Hintergründe. Wenn wir über die Situation von Schwangerschaftsabbrüchen in der DDR sprechen, dann möchte ich hier noch auf eine Besonderheit hinweisen. Und zwar ist das die Situation von ehemaligen Vertragsarbeiterinnen aus vor allem Vietnam, die in der DDR gearbeitet und gelebt haben. Das Recht für einen Schwangerschaftsabbruch und Zwangsabtreibungen. Auch das ist Teil der Geschichte, nicht nur in den USA oder Australien, wo das ja gegenüber der schwarzen und indigenen Bevölkerung als Instrument der Machtunterdrückung genutzt wurde. Auch in der DDR war das die Lebensrealität von sehr vielen Menschen. Und zwar durften diese Vertragsarbeiterinnen nicht in der DDR bleiben, wenn sie schwanger geworden sind und ein Kind bekommen wollten. Und in diesem Rahmen haben ganz viele Zwangsabtreibungen stattgefunden oder auch dann Ausweisungen aus der DDR. Ja, das ist irgendwie eine total bewegende Geschichte. Und ich finde das wichtig, hier zu erwähnen, weil das wirklich die andere Seite der Medaille ist, die, wenn wir als auch ich als weiße privilegierte Person für Abtreibungen kämpfe, dann möchte ich auch diesen Teil der Geschichte bewusst würdigen.
0: Da wird ja wieder dieser völkische Aspekt auch so voll klar und rassistische. Ja, wenn wir vielleicht da mal einen Strich drunter machen, so retrospektiv, wir haben jetzt über das Recht gesprochen, Politik, Kirche, Medizin, deine auch persönliche Forschung, aber auch deine Erfahrungen, die du gemacht hast. Wie manifestiert sich denn dann die enorme Stigmatisierung von Schwangerschaftsabbrüchen so gesellschaftlich?
1: Ja, also ich glaube, Menschen, die einen Abbruch erlebt haben oder gerade erleben, die merken das ganz stark in einem Gefühl, ich kann da nicht offen drüber reden. Das äußert sich zum Beispiel, ich brauche eine Krankschreibung für die Uni-Ausbildung, den Job und man muss sich irgendeine Krankheit ausdenken, die man dann vortäuscht. Es gibt Studien aus den USA, die sagen, 58% der Frauen haben das Gefühl, nach einer Abtreibung, diese Abtreibung vor Freundinnen und Familie geheim halten zu müssen. Eine andere Studie, auch aus den USA, die sagt, mehr als die Hälfte derjenigen, die eine Abtreibung in Betracht ziehen, haben das Gefühl, dass sie von nahestehenden Menschen oder Menschen in ihrer Gemeinschaft zumindest ein wenig verachtet werden. Eine andere Ebene, auf der sich das Stigma zeigt, sind leider auch unqualifizierte Kommentare von vor allem medizinischem Fachpersonal und auch Menschen in den Beratungsstellen, also mit allen Menschen, mit denen man in Kontakt kommt und irgendwie diese Abtreibung benennen muss. Da haben in meiner Fokusgruppe wirklich sehr viele von berichtet, dass sie ganz schlimme Dinge erlebt haben, auch in der in gynäkologischen Praxen. Leider ist es nämlich auch so, dass man vor dem Abbruch noch einmal extra zur Gyn muss, um die Schwangerschaft feststellen zu lassen. Erst dann kann ein Termin gemacht werden. Und auch bei dieser Schwangerschaftsfeststellung, weil das halt so routiniert ist und dann nicht drauf geachtet wird, will die Person jetzt schwanger sein oder nicht, wird teilweise ein Mutterpass ausgegeben oder gesagt, hier, du musst jetzt gleich Supplemente nehmen. Hier, kauf dir mal Folsäure und dies und das. Da passiert echt sehr viel Mist. Hier würden wir gerne Anna zu Wort kommen lassen. Anna hat nämlich leider auch mit medizinischem Fachpersonal während ihrer Abtreibung schlechte Erlebnisse gehabt.
3: Hallo, mein Name ist Anna und ich bin derzeit 34 Jahre alt und hatte meinen Schwangerschaftsabbruch, als ich 17 war. Wir haben damals auf dem Land gewohnt, beziehungsweise in einer Kleinstadt in der Nähe von Magdeburg. Man kann sich das schon denken, dass vielleicht damals schon nicht so einfach war, jemanden zu finden, der am Ende den Abbruch durchführt. Ja, es war alles auch eine ziemlich knappe Geschichte. Als es festgestellt wurde, dann beim Frauenarzt, hatte ich nicht mehr so viel Zeit. Und genau, am Ende hat es dann meine damalige Frauenärztin durchgeführt. Aber bis dahin war das auf jeden Fall ein ganz schöner Weg. Ich musste den größten Teil alleine durchstehen. Meine Familie hat mich damals so weit unterstützt, dass sie gesagt haben, sie sind mit jeder Entscheidung einverstanden. Aber als ich mich dann dagegen entschieden hatte, musste ich dann den Weg mehr oder weniger alleine beschreiten. Also das hieß dann auch, den Antrag bei der Krankenkasse zu stellen. Genau, musste dann, wie gesagt, diese ganzen, ich würde jetzt mal Behördengänge nennen, selber machen. Das war mit 17 unfassbar unangenehm. Ich habe es natürlich versucht, auch so weit wie es geht, vor meinen ganzen Freundinnen geheim zu halten. Das war ja auch nicht so einfach. Vor allem bis zum Punkt, wo ich mich noch nicht entschieden hatte. Ich habe dann auch keinen Alkohol getrunken, keine Zigaretten geraucht. Genau, mir war dann aber relativ schnell klar, dass ich das nicht behalten möchte. Und am Ende gab es dann einen kleinen operativen Eingriff. Ich weiß noch, das war ein Freitag. Ich war nicht die Einzige. Freitags war immer der Operationstag dort. Und an dem gleichen Tag waren noch zwei Frauen mit mir dort. Die waren aber auch beide viel älter gewesen. Und ich erinnere mich auf jeden Fall an einen sehr schlimmen Moment. Da lag ich dann schon in dem Operationszimmer und der Anästhesist bzw. seine Assistentin haben versucht, mir die Nadel in den Arm zu stecken dann für die Betäubung. Und das tat sehr weh und es hat auch nicht gut funktioniert. Und das habe ich auch geäußert, gesagt, dass das weh tut. Und daraufhin hat dann der Anästhesist zu mir gesagt, wenn ich das möchte, dann muss ich jetzt durch. Ja, mit diesen Worten bin ich dann eingeschlafen und auch wieder aufgewacht. Und ja, weiß, dass es auf jeden Fall sehr, ja, sehr bewegend war für mich und das in keinem positiven Sinne. Wurde dann danach von meiner Mutter abgeholt und war dann erstmal krankgeschrieben. Es war auch nicht ganz einfach, das so für mich zu behalten, weil die Frauenärztin auch noch eine Mutter von einer Mitschülerin bzw. einer guten Freundin von mir war und wie es halt auf dem Dorf so ist. Ja, alles sehr klein. Genau, und habe dann versucht, am Ende so Lügen zu erzählen. Und wer mich auf jeden Fall in der Zeit gut unterstützt hat, war mein damaliger Freund. Wir waren auch in einer festen Partnerschaft. Er hatte mich damals auch bei Pro Familia begleitet, was ich sehr gut fand. Denn ich fand auch die Pro Familia-Beratung, erinnere ich mich zumindest dran, dass ich die als sehr bedrückend empfunden habe. Denn also es lief schon darauf hinaus, dass die gute Frau, die mir gegenüber saß, mir eigentlich einreden wollte, dass ich das Kind behalten sollte. Und ich bin aber mit der Entscheidung schon hingegangen, dass ich das nicht möchte. Und das habe ich auch klar geäußert und fand das ehrlich gesagt sehr anstrengend, mir die Option anhören zu müssen, obwohl ich diese gar nicht ja mehr brauchte, weil ich ja schon eine Entscheidung getroffen hatte. Genau, also das weiß ich noch.
0: Ja, wie geht's dir, wenn du das so hörst?
1: Ja, ich habe natürlich viel Mitgefühl für Anna. Leider muss ich aber sagen, zum jetzigen Zeitpunkt schockiert mich das gar nicht mehr, weil ich in den Fokusgruppen so viele ähnliche Erfahrungsberichte gehört habe, vor allem von medizinischem Fachpersonal, aber eben auch in den Beratungsstellen. Ich bin schockiert, ich bin traurig darüber, ich bin wütend darüber. Und ich wünsche Menschen, die einen Schwangerschaftsabbruch haben, dass sie das nicht erleben müssen. Wir haben in Deutschland eigentlich ein Gesundheitssystem, das personenzentriert ist, auf die Bedürfnisse von Menschen, Patientinnen zurechtgeschnitten. Und was viele berichten, ist, dass sie das Gefühl hatten, als Mensch während des ganzen Prozesses gar nicht wahrgenommen zu werden, sondern sie als Mensch standen nicht im Fokus. Was im Fokus stand, war diese ungewollte Schwangerschaft. Ich glaube, das hört man da auch bei Anna raus. Anna war ja 17, als sie ungewollt schwanger war. Und ich glaube, das ist auch so ein Bild, was viele haben, die sich noch nicht so sehr mit dem Thema auseinandergesetzt haben. So Abtreibung, das betrifft vor allem junge Menschen, junge Mädchen, die nicht verhüten können. Das ist so ein bisschen das Bild, das verbreitet wird. Und hier habe ich auch noch eine spannende Zahl mitgebracht. 58% der Personen, die eine Abtreibung vornehmen lassen, haben bereits Kinder. Die sind nicht 17, sondern die meisten sind irgendwie über 30. Die meisten haben sogar schon zwei Kinder und wissen, was das bedeutet, ein Kind zu haben und sagen, nein, ich habe keine Kapazitäten mehr. Zwei reichen.
0: Ich finde, was da auch nochmal deutlich wird, ist so, eine Abtreibung kann sehr wohl auch eine Entscheidung für Kinder sein, nicht die anderen Kinder, weil man das irgendwie aus finanziellen Kapazitäten oder einfach Kräfte, die man hat, nicht mehr hinkriegt, noch ein Kind zu bekommen.
1: Genau, das habe ich auch in meiner Forschung herausgefunden, was mich sehr bewegt hat, dass ganz viele Schwangerschaften auftreten, obwohl man verhütet. 7 Menschen von den 28 in meiner Fokusgruppe, die haben verhütet und sind schwanger geworden, weil es nicht geklappt hat, weil die Verhütungsmittel versagt haben, also auch komplett überraschend. Und in 2 Fällen leider auch durch Gewalt, Stealthing, dass das Kondom dann ja ohne Konsent entfernt wurde. Auch das sind leider Realitäten, warum Menschen ungewollt schwanger werden. Auch hier habe ich Zahlen mitgebracht. Laut einer Studie ereignen sich 34% aller Schwangerschaften unbeabsichtigt und 36% davon trotz Verhütung. Von diesen ungeplanten Schwangerschaften werden ungefähr die Hälfte abgebrochen und die Hälfte ausgetragen. Also ungeplant schwanger zu sein, das ist einfach eine Erfahrung, die sehr, sehr viele Menschen machen. Das ist eine Lebensrealität, die sehr viele Menschen betrifft. Und deswegen kann es nicht klar gehen, dass die Situation so ist, wie sie ist.
0: Welche Unterstützungsangebote gibt es denn bereits für Menschen, die einen Schwangerschaftsabbruch in Deutschland erleben? Was würdest du empfehlen?
1: Ja, ich habe da auch im Zuge meiner Masterarbeit fleißig recherchiert und habe ein ganzes Dokument zusammengestellt, wo Links und Hinweise für tolle Angebote rund um einen Schwangerschaftsabbruch aufgelistet sind. Ich finde, die Liste könnte noch länger sein, aber wir verlinken euch dieses Dokument in den Shownotes, dann könnt ihr darauf zugreifen und das auch fleißig teilen. Ich werde es auch updaten. Darin beinhaltet sind gute Broschüren und Webseiten, wo man gut aufbereitete Informationen findet. Das habe ich nämlich leider auch von vielen in Fokusgruppen gehört, dass es gar nicht so einfach ist, gute Informationen zu bekommen. Es haben auch einige berichtet, dass sie echt Angst hatten zu googeln aufgrund der vielen Inhalte, die es gibt von Abtreibungsgegnerinnen. Da hatten wir die Idee, eigentlich müsste es wie so ein Gütesiegel geben, irgendwie so ein Verified-Zeichen im Internet, aber auch auf Broschüren, wo steht hier geprüft, das sind wissenschaftliche und ideologiefreie Informationen. Gibt es noch nicht, könnte man umsetzen. Genau, auf dem Dokument gibt es auch noch Links, wo man Orte für Eingriffe und auch Beratungsstellen findet. Hier würde ich noch eine Person aus meiner Fokusgruppe zu Wort kommen lassen, die nämlich das große Glück hatte, auch noch gefiltert und mit Bewertung Informationen zu diesen Orten zu bekommen.
3: Ich hatte meinen Schwangerschaftsabbruch im Sommer 2022 in Berlin. Und also ich glaube, so der erste Vorteil, den ich hatte, ist, dass ich tatsächlich in einer Stadt wie Berlin war, die einfach eine relativ gute Infrastruktur hat. Das heißt, man kann auswählen, wo man hin will. Und das ist ja auf dem Land nicht immer so möglich. Und ich hatte Zugriff auf ein queer-feministisches Pad, wo ganz unterschiedliche zu unterschiedlichen Themen gesammelt wird, aber auch zu Schwangerschaftsabbrüchen. Das heißt, ich hatte Zugriff auf Adressen von ÄrztInnen und auch von Beratungsstellen, wo andere Menschen, die da schon waren, ihre Erfahrungen geteilt haben und konnte so Orte für mich aussuchen, wo ich wusste, dass ich da nicht irgendwie schwierige Erfahrungen mache. Das heißt, ich hatte da irgendwie so ein gutes Setting, was meine Gynäkologin anging und auch die Beratungsstelle. Und was mir tatsächlich sehr gut getan hat, war dieses Schwangerschaftskonfliktgespräch, weil ich für mich im Konflikt war, ob ich den Abbruch machen will oder nicht. Und da einfach eine sehr tolle Beraterin hatte, die das wirklich einfach wahnsinnig toll gemacht hat. Ich finde es toll, dass es solche Beratungsstelle gibt. Ich finde es wahnsinnig problematisch, dass man das machen muss, weil ich einfach auch FreundInnen habe, die das nicht gebraucht hätten. Und das ist

0: Vorbereitung für den Podcast nochmal durchgegangen und darauf habe ich hingewiesen auf eine Telefonhotline für ungewollte Schwangerschaften, 24/7. Ich dachte, super cool, zum Glück gibt's das. Und dann habe ich nochmal recherchiert. Ich war schon öfter auf dieser Website von der Organisation, die diese Telefonhotline anbietet. Und es kam mir echt okay vor. Und dann habe ich aber noch ein bisschen weiter geklickt und geklickt und geklickt. Und dann habe ich gemerkt, nein, die Lebensschutzbewegung steckt hinter der Telefonhotline. Ich habe mich so viel mit dem Thema beschäftigt und selbst ich brauche lange Zeit, um zu erkennen, was hier Anti-Abtreibungsideologie ist und was nicht. Die Leute, die das machen, die sind einfach geschult, die haben es drauf. Ich würde hier noch mal kurz hinweisen, gerade auch für Sachsen. In Sachsen ist es die Organisation Caleb e.V. In Dresden und in Chemnitz haben die Beratungsstellen. Die sind christlich-fundamentalistisch, geht nicht dahin. Wenn ihr im Internet sucht, pro Familia, gute Information, pro Feminina, schlechte Information. Auch hinter denen stecken AbtreibungsgegnerInnen. Passt da auf. Wenn ihr trotzdem so ein Telefon braucht, so ein Hilfetelefon, dann nutzt das der Bundesregierung, Hilfetelefon für Schwangere. Da dürft ihr auch anrufen, wenn ihr nicht schwanger sein wollt. Das steht auch auf der Website drauf. In Berlin gibt es ein total cooles Projekt, die Abortion Buddies. Die verkuppeln Menschen in dieser Situation mit Menschen, die diese Situation schon mal hatten, zur mentalen Begleitung. Das kann persönlich, aber auch einfach über Messenger erfolgen. Das gibt es leider zurzeit nur in Berlin als Art Pilotprojekt, ist ehrenamtlich organisiert und der Kontakt erfolgt über Arztpraxen und Beratungszentren. Das war auch mal anders angedacht. Das war mal vor allem auf Social Media ein Vernetzungsprojekt, aber die haben auch so viel Hate bekommen von AbtreibungsgegnerInnen, dass die das jetzt einfach über die Arztpraxen und Beratungsstellen organisieren und nicht mehr als selbstorganisiertes Tool im Internet anbieten. Ich überlege auch, so einen Ableger in Leipzig zu starten. Wenn ihr das hört und Lust habt mitzumachen, dann kontaktiert mich doch gerne. Ich hoffe, ihr findet den Weg zu mir. Ja, weil ich finde, das ist ein ganz, ganz tolles Projekt und auch in meiner Forschung, die Leute in der Fokusgruppe, die haben wirklich gesagt, das ist das Nummer eins Tool, das wir uns wünschen, um Abtreibung zu einer stigmaärmeren Erfahrung zu machen. Das brauchen wir. Noch ein anderer praktischer Hinweis für Menschen, die sich in so einer Situation befinden. Man kann, wenn man ein geringes Einkommen hat, übernehmen die Krankenkassen die Kosten. Und das gilt für alle, die, ich glaube, unter 1.200 irgendwas Euro im Monat zur Verfügung haben. Auch für Privatversicherte. Und man kann da das über jede Krankenkasse beantragen. Und die besten Erfahrungen waren bei der TK. Also auch wenn ich irgendwo anders versichert bin, kann ich einfach zur TK gehen oder anrufen und dann die Kosten erstattet bekommen. Das erstattet nämlich das Land und nutzt nur die Krankenkassen dafür.
1: Gibt es ja auch andere europäische Länder, die länger in der vorangeschritteneren Schwangerschaft noch abtreiben als in Deutschland? Kann man das trotzdem dann mit der europaweit geltenden Krankenkasse bezahlen, wenn man jetzt zum Beispiel in die Niederlande geht oder so?
0: Leider nicht. Also auch ich hatte ja den Abbruch in Spanien. Ich musste das auch komplett selber tragen. Ein anderer Bedarf, den es gibt, für Abortion Care, für solche Maßnahmen zur Unterstützung bei Schwangerschaftsabbrüchen, das sind Gruppen zum Austausch. Wir sitzen ja hier beide in Leipzig. Wir haben das große Glück, in Leipzig gibt es eine Selbsthilfegruppe. Die findet man über die Stadt im Internet. Ich habe auch schon mit der Person, die das leitet, gesprochen und kann das sehr empfehlen. Es gibt ein paar andere so Selbsthilfegruppen oder Gruppen zum Austausch. Da muss man auch nicht oft hingehen. Da kann man auch nur einmal hingehen und darüber sprechen und mal dieses Gefühl zelebrieren, in einem Raum zu sitzen mit Menschen, die das schon mal erlebt haben. In Berlin gibt es das noch von Pro Familia, auch in der Schokofabrik in Berlin selbst organisiert, in Bonn, in Rastatt und Stuttgart. Genau, auch Caleb e.V. in Sachsen, die bieten solche Gruppen an, aber hier wieder Achtung, christlich-fundamentalistischer Hintergrund. Ja, alles Weitere, was es gibt an Abortion Care, das findet ihr in dem Dokument. Und etwas, was ich auch herausgefunden habe in meiner Forschung, war, dass Abortion Care getragen wird von einem unsichtbaren Netzwerk an Frauen und Menschen, die schon mal einen Schwangerschaftsabbruch haben. und die sich gegenseitig tragen in diesen Prozessen. Also ich glaube, wenn man einen positiven Schwangerschaftstest

0: in der Hand hat und sich denkt, oh Gott, das will ich nicht, dann fängt man sofort an zu überlegen, wen kenne ich, den ich anrufen kann? Wen kann ich anrufen? Wer hat das schon mal erlebt? Wer kann mir Tipps geben, wo ich hingehen kann, wie das abläuft? Mit wem kann ich mich solidarisieren? Und das meine ich, wenn ich von diesem unsichtbaren Netzwerk spreche. Ja, ich glaube, das ist auch eine Erfahrung, was viele andere Frauen und Menschen dieser Situation gemacht haben. Und wir haben noch ein paar andere Menschen aus den Fokusgruppen gefragt, was hat euch gut getan? Wie habt ihr Unterstützung während und nach eurem Abbruch erfahren? Habt ihr Tipps für Menschen, die in dieser Situation sind? Und diese drei Stimmen möchten wir jetzt noch gemeinsam anhören.
1: Ich bin Runa. Ich hatte meinen Abbruch im Alter von 21 Jahren, 2010 im Vogtland. Mir hat Wissen sehr gut geholfen. Ich wurde sehr gut aufgeklärt von meiner Gynäkologin auf ganz normaler wissenschaftlicher Ebene. Sie hat mir erklärt, was alles überhaupt erst einmal gut laufen muss, damit eine Befruchtung zu einer gesunden Schwangerschaft, zu einem gesunden Baby führt. Und dass Schwangerschaften auch natürlich abgehen, oft bevor die Frauen wissen, dass sie schwanger sind, dass es also quasi auch natürliche Abbrüche gibt. Sie hat mir auch den ganzen Vorgang erklärt, was genau gemacht wird, was passiert, wie es meinem Körper gehen wird, aber auch, wie es meiner Seele gehen könnte. Sie war sehr einfühlsam, sehr fürsorglich. Sie hat mich nicht verurteilt. Sie hat auch nicht nach meinen Gründen mich ausgefragt. Und das hat mir sehr geholfen, dass sie sich Zeit für mich genommen hat und mir alles gut erklärt hat, dass sie sich gut um mich gekümmert hat. Ich glaube, mehr als es vielleicht heutige Gynäkologinnen tun, weil wir einfach zu wenige haben, gerade auf dem Lande.
2: Ich bin Lilly aus Berlin und hatte meinen Schwangerschaftsabbruch 2023. Es fällt mir so ein bisschen schwer, die Frage zu beantworten, was mir gut getan hat in der Zeit oder generell irgendwie auch geholfen hat, weil das für mich irgendwie total so die diffuse Zeit war. Und ich das Gefühl habe, dadurch, dass das irgendwie so ein Schock für mich war und so unerwartet kam, ich da eher so ein Autopilot irgendwie durchgesegelt bin. Was aber ganz zentral wichtig für mich war, zu dem Zeitpunkt auch irgendwie nach wie vor, sind meine FreundInnen und irgendwie das Gespräch mit ihnen zu suchen und sich zu trauen, darüber zu sprechen. Ich glaube nämlich, dass es total schlimm für mich gewesen wäre, all die Emotionen, die ich habe und hatte, irgendwie in mich reinzufressen. Und ich glaube, das ist ganz wichtig, dass man sich einfach ganz liebe Leute sucht in seinem Umfeld und mit denen spricht. Und ich glaube, das hat mir total gut geholfen, einfach darüber zu sprechen. Genau.
3: Ich heiße Alina. Ich hatte im Sommer 2020 meinen Abbruch in Berlin. Und was mir geholfen hat, war drüber reden, vorher, währenddessen und danach mit so vielen Menschen wie möglich. Eine gute Vorbereitung für zu Hause, Snacks, Wasser, genug Schmerzmittel und vielleicht Handtücher. Und holt euch jemanden dazu, dem ihr vertraut, der euch durch das Ganze begleiten kann. Ihr müsst es nicht alleine machen. Und viel mehr Menschen haben schon einen Abbruch gemacht, als ihr vielleicht denkt. Und auch wenn es sich gerade nicht so anfühlt, es wird irgendwann wieder gut.
4: Ja, das ist doch ein schönes letztes Schlusswort der Person aus der Forschungsgruppe. Dem möchte ich gar nicht so viel hinzufügen. In der Recherche zu der Folge heute bin ich auf jeden Fall noch auf eine Karte gestoßen, der Organisation korrektiv.org. Da gibt es eine Deutschlandkarte und dann kann man gucken, wo in Deutschland die nächste ist, weil, wie du ja gesagt hast, ist das nicht überall in Deutschland möglich. Außerdem fand ich noch total toll der Podcast Und der Rest ist Geschichte. Da gibt es eine Folge zur Geschichte des Schwangerschaftsabbruchs, wo nochmal so historisch aufgearbeitet wird zum Thema Schwangerschaftsabbrüche. Und in Wien gibt es das Verhütungsmuseum. Das sind zwei kleine Räume. Ich war da, glaube ich, 4 Stunden drin. Mega geil gemacht. Kann ich extrem empfehlen, wenn ihr jetzt vielleicht sogar in den Sommermonaten mal einen Abstecher nach Wien macht, dann vielleicht das zu besuchen. Ich danke dir extrem, Nele, dass du da warst und so viel geteilt hast aus deiner Expertise. Ich glaube, davon können extrem viele Menschen profitieren. Danke dir.
0: Ich habe zu danken. Tschüss.

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0: Ah, da sind wir.
1: Hallo. Hört man uns? Man hört uns.
0: Wir hören uns zumindest. Wir hören uns. Wenn ihr uns auch hört, dann hallo.
1: Schreibt eine 1 in den Chat.
0: Ja, wir sollten eigentlich auf Twitch streamen. Ja, willkommen zu Peer-to-Peer, Folge 23. Live aus dem Container. Ja, schön, dass alle, die eingeschaltet haben, eingeschaltet haben. Wir sind hier für die nächsten 2 Stunden mit ein bisschen Delay vielleicht am Anfang. Naja.
1: Und jetzt noch mehr Delay in dem Track.
0: Jetzt noch mehr Delay. Es kommt auch gleich noch mehr Delay. Okay. Ja, wie, was geht so?

0: Der erste Track hieß Make a Stand von Vibrazioni Productions, auf die ich gekommen bin, wie so einige Sachen diesen Monat, durch die Leute von Supersound Glaube. Shoutouts, große Shoutouts. Ja, ich weiß nicht, was der Track danach war. Josef, was war der Track danach?
1: Der war von Blackfish, Night Train.
0: Ah, Blackfish. Ich habe auch diesen Monat viel Blackfish gehört. Very awesome. Und dieser Track gerade ist von Tapes und er heißt Sauna Research. Ja, enjoy. Mal gucken, wo es uns noch hintreibt heute.

0: Das war Elevator to Hell mit dem Track Forever. Ja, richtig toll. Davor Dope Lemon mit Marinade. Ja, ich weiß auch gar nicht, wo ich diese Track her habe, wenn ich ehrlich bin. Vielleicht, also die Wahrscheinlichkeit ist relativ hoch, dass sie aus der Samstagmorgenshow auf Mouthful Radio kommen von Tyler. Shoutouts. Ich höre die, das ist derzeit meine Lieblingssendung on the Internet. Neben P2P natürlich.
1: Welches Radio nochmal? Ich hab's gerade.
0: Mouthful Radio, die sind aus Neuseeland und Australien. Ja, und es ist immer sehr abwechslungsreich. So ein bisschen wie P2P eigentlich die Sendung. Wenn ich so, now that I think about it.
1: Kann nur gut sein.
0: Kann nur gut sein. Du hast gespielt Zen Man.
1: Yes, into the heart of the matter.
0: Der ist bei Music from Memory, glaube ich, erschienen, wenn ich mich
1: Oh,
0: nicht
1: ja, das
0: irre.
1: kann sein. Also ich weiß es ehrlich gesagt
0: Irgendwie,
1: selbst
0: ich habe
1: nicht,
0: auch
1: aber.
0: diesen Monat verdammt viel von Music from Memory gefunden, was so ganz nett ist. Davor habe ich noch gespielt Prefab Sprout, All the World Loves Lovers. Shoutout an Moritz, von dem ich den Track habe. Den haben wir vor 2 Wochen auf einem Steg nachts in der Dunkelheit gehört und die in die Sterne geguckt, das war richtig schön. Hatten wir schon den davor?
1: Ich glaube, den haben wir noch nicht angesagt. Von Ability 2, Real to Real auf Peer-to-Peer. Featuring Steve
0: Ue.
1: Johnson.
0: Cool. Ja, das sind so die Sachen hier. Ich meinte vorhin schon, dass ich eigentlich fast gefühlt nur so Downtempo-Balearic-Shit mit habe, aber mal gucken. Die letzten zwei Tracks, Back to Differ. Also mal gucken. Josef spielt jetzt Hardcore Brazilian Shit,
1: Hardcore
0: oder?
1: Brazilian Shit, genau.
0: Hardcore.
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0: Yeah!
1: Wir melden uns wieder zu Wort in dieser langen House-Music-Eskapade.
0: Voll, aber ich glaube, irgendwie habe ich gerade richtig viel Spaß dran. Wir haben lange kein House mehr oder nicht mehr so viel House gespielt. Wir haben auch lange nicht mehr zusammen so wirklich viel House gespielt. Geil.
1: Ja, macht einfach Spaß.
0: Ja, es macht einfach Spaß.
1: Wollen wir die Tracks ansagen?
0: Ja, wir sagen kurz die Tracks an. Yeah.
1: Was war denn das Letzte, was wir angesagt haben?
0: Das Letzte war... hallo. Ich glaube, der Elevator to Hell Track.
1: Ja, das kann sein. Ah, ja.
0: Hella genau. Track.
1: Scheiße, jetzt muss ich auch noch Portugiesisch reden. Der Track, den ich danach gespielt habe, war von Lacey Brandão. Questão de Gosto.
0: Yes, danach habe ich gespielt Brian Jackson mit dem Track Nancy Wilson. Das ist auf der Jazz is Dead Reihe erschienen mit Ali Shahid Mohammed und Adrian Young. Ich weiß nicht, wie man seinen Nachnamen ausspricht. Genau.
1: Danach, das war dieser Future Jazz Track Bahia Petrol, Bossa 911.
0: Si. Dann habe ich gespielt S-Tone Inc. mit Saudade.
1: Dann habe ich gespielt Alexander O'Neill, Let's Get Together, The Triple I Dub.
0: The Triple I Dub, geil.
1: Sehr geil. Von Free is in the House habe ich den. Shoutout an diesen
0: YouTube-Kanal.
1: Shoutout
0: an Free, Alter.
1: Ja.
0: Dann habe ich gespielt Voices mit Can You See the Light Code Remix. Also K.O.T. Finden das eigentlich die Leute gut, wenn man so viele Tracks auf einmal ansagt? Vielleicht
1: ich weiß
0: ist es
1: schon
0: nicht. Smarter, wenn wir das so immer in kleineren Abständen machen.
1: Ja,
0: nicht
1: wahrscheinlich
0: so
1: schon.
0: Zulabern, weil jetzt kann man den Track gar nicht hören. Der Track ist richtig geil.
1: Ja, den Track, den wir gerade hören, das ist von Sold Out Running Out.
0: Und der nächste, der kommt, ist von Language und heißt Breakdown. Wow! Und damit verabschieden wir uns von den Mics und House.
1: Und von House, genau.
0: Nee, nicht von House. Achso, ja, nach dem nächsten Track.
1: Mal schauen.

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1: 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Das war Cocteau Twins.
2: Ja, herzzerreißender Track auf jeden Fall. See Swallow Me heißt der.
1: Und der zweite Track von den Cocteau Twins auf unserer Show. Oh my
2: absolut,
1: God. Oh my
2: absolut
1: God.
2: Crazy.
1: Ja. Davor kam ein Track von Ryuichi Sakamoto, der hieß Risky. Ja.
2: Genau, und dann haben wir halt jetzt so eine ganze Menge an House-Tracks.
1: Hey, nee, wir müssen, nein, es ist nur noch der A Man Called Adam-Track anzusagen. Wir haben den Rest
2: echt?
1: Schon gemacht, ja.
2: Auch den Language? Na gut.
1: Ja, auch den
2: okay,
1: Language.
2: Okay, also genau, dann hatte ich von A Man Called Adam All My Favorite People. Und in Eifer des Gefechts habe ich, in die Tracklist Velvetire geschrieben. My Velvetire People.
1: Das hat er nicht korrigiert, das ist ja auch. Nee.
2: Ja.
1: Ja, wie immer, die Tracklist wird oben sein. Der Upload wird auch oben sein, bald. Wir haben jetzt nur noch eine halbe Stunde, die Zeit ist halt so schnell vergangen. Ich habe das Gefühl, ich könnte fast noch eine extra halbe Stunde vertragen oder so. Aber ja, you know how this. 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
2: Dafür haben wir direkt bei uns im Anschluss heute Look Over Yonder. Also
1: genau.
2: Bleibt auf jeden Fall dran.
1: Und das steht jetzt noch nicht im Programm, aber von 16 bis 18 Uhr fällt Selected Pearls heute aus. Grüße an Pauli und gute Besserung. Und stattdessen habe ich vorgeschlagen, wir machen Secret Surprise Show, die wir von letzter Woche nachholen. In dem Zeitslot. Also,
2: falls ihr noch nicht genug House gehört habt,
1: genau,
2: heute in unserer
1: wäre
2: Show.
1: Dann von heute von 16 bis 18 Uhr nochmal die Chance, ein bisschen House zu hören. Danach ist noch ein bisschen warmer und danach kommen noch neue Reize. Also der dritte Sonntag im Monat, einer der besten Tage auf Sphere Radio.
2: Ja.
1: Cool. Der nächste Track heißt Dust und ich weiß gar nicht von wem, aber ich sag's gleich nochmal. Wir hören erstmal.

0: Genau, das war Dust von You'll Never Get to Heaven. Ich weiß nicht, wie neu das Album ist, aber das ganze Album ist amazing und ihr müsst es euch unbedingt anhören.
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0: okay, stopp. Genau, also wir haben gerade eben festgestellt, den Track hatten wir schon und das geht
1: Rewind.
0: Natürlich, das geht natürlich gar nicht.
1: Okay, ja genau, deswegen spiele ich jetzt von Sepiatone den Track Sepiatone von meinem Album In Sepiatone.
0: Nice. An ja. alle, die es interessiert, der Track hat eben auch sehr, sehr schön.
1: Auch sonst sehr, sehr schön. Hätten
0: wir ihn nicht schon gehabt. Hildegard Knef im 80. Stockwerk. Können
1: den nicht zweimal spielen. Genau, ja. Los geht's.

0: Hallo und herzlich willkommen hier zum Dienstagabend auf Radio Makro und zum Mittwochabend auf Sphere Radio. Denn, liebe ZuhörerInnen von C90, es gibt Neuigkeiten. Und zwar wird diese Sendung nicht mehr nur im Ruhrgebiet auf Radio Makro laufen, sondern ab sofort auch auf Sphere Radio, worüber ich mich sehr freue. Demnach hallo nach Leipzig. Und ja, ich bin wieder hier in meinem Wohnzimmer, habe mir ein kleines Setup aufgebaut mit zwei Tape Decks und meinem speedgemoddeten Walkman, über die ihr gerade Naturgeräusche gehört. Eine Kassette, die ich zum Geburtstag von Nina geschenkt bekommen habe. Und ich bin nicht alleine. Zu Gast ist Felix. Hallo Felix.
1: Hallo Enrico.
0: Moin. Willst du dich kurz vorstellen? Ich glaube, deine Stimme dürfte den meisten ja jetzt schon bekannt vorkommen.
1: Ja, unsere HörerInnen im Ruhrgebiet haben mich vielleicht schon mal mitbekommen bei einer der anderen Radio-Makrosendungen, die ich machen darf. Blühende Nischen zum Beispiel. Und ja, ich bin auch ein Kassettenfan und deswegen stolz und froh, hier eingeladen zu sein bei der maßgeblichen deutschen Kassettensendung.
0: Vielen Dank, das sehe ich absolut genauso. Und wir haben auch gerade schon festgestellt, dass wir uns am Sonntag auch schon wiedersehen, weil dort werde ich die Juli-Ausgabe von 1090 aufnehmen, nämlich beim Tape-Markt, beim Fachmarkt für Kulturgut im Rahmen des Busy Hands Festivals, wo du auch sein wirst. Ich nehme an, um das Label Anna Ott zu repräsenten.
1: Tatsächlich ist das nicht der Zweck, weil Anna Ott im Moment so ein bisschen im Schlaf ist und ich da auch nicht mehr mitmache. Aber ja, das war 10, 13 Jahre lang oder so mein kleines Mini-Tape-Label. Mhm. Tape und Schallplatten. Und Busy Hands Fest freue ich mich schon sehr drauf. Wenn die Sendung ausgestrahlt ist, ist es schon Vergangenheit und wird bestimmt schön gewesen sein. Ja.
0: Alright. Ich sehe, du hast zwei große Stapel Tapes mit, was mich sehr freut, weil ich bin recht schlecht vorbereitet dieses Mal, habe nur einen kleinen Stapel dabei mit Tapes, die in den letzten ein, zwei Monaten neu in meine Sammlung gekommen sind. Willst du direkt mal starten?
1: Why not? Ich bin auch nicht so toll vorbereitet. Ich habe wild ins Tape-Regal gegriffen und eine ganz, ganz verrückte, wilde Mischung von Punk bis ein paar Beispiele meines gerade erwähnten Labels habe ich auch dabei, wo es dann mal ein bisschen experimenteller wird oder so. Aber erstmal möchte ich einen thematisch passenden Song spielen für diese gute Zeit, die wir jetzt hier haben werden, voraussichtlich. Nämlich Icy Red mit Good Fun. Das ist eine Band aus Maastricht und die haben im Schlafzimmer diesen Song aufgenommen.

0: Icy Red mit Good Fun habe ich dir mitgebracht.
1: Geil, hat mir gut gefallen. Kannst du was, wo kommen die her? Was ist das? Wo hast du die Kassette her?
0: Maastricht, genau, aus den Niederlanden. Und ich habe das die Kassette bekommen von einem der Macher von dem Label South of North. Die sitzen in Amsterdam und Paris. Und er kommt aber, glaube ich, aus Köln. Es ist also eine sehr, sehr europäische Angelegenheit und sehr lässige Band auf jeden Fall.
1: Okay, geil. Hättest du direkt noch was du danach spielen möchtest? Wir haben jetzt gerade uns leider ein bisschen verquatscht, während der Song lief. Und
0: gar nichts vorbereitet, wie dumm.
1: Spiele ich halt erstmal in der Zeit noch ein bisschen.
0: Genau, gib uns doch mal noch ein bisschen Natur. Wir könnten eigentlich direkt in Belgien bleiben noch. Ach ja, also zwischen den Ländern, die gerade besprochen wurden. Kennst du Radio Hito?
1: Nee, sagt mir nichts.
0: Ja, das ist natürlich falsch von dir. Das ist Nguyen Jen Mi. Die wird dieses Jahr bei den Mülheimer Songtagen spielen. Das ist ein Festival und eine Konzertreihe, die ich mache.
1: Okay, geil. Nee, aber schon andersrum einmal.
0: Mhm. Ja. Und das ist ganz, ganz irgendwie minimalistische Folkmusik. Die spielt einfach mit ihrem Casio und singt dazu und ist ein ganz cooler minimalistischer DIY-Ansatz und maximal unpunkig. Ein Schlaflied.
1: Mhm.
0: Von Radio Hito.

0: Radio Hito haben wir gehört. Aus wohnhaft in Belgien eine vietnamesisch-italienische Sängerin und Musikerin aus der DIY-Szene, die in Brüssel so aktiv ist, und auch dieses Album Voce Lila ist von 2021, ist auf dem Brüsseler Label Krag Records erschienen, was immer schon eins meiner Lieblingslabels war.
1: Ah ja, voll. Ja, hat mir sehr gut gefallen. Und die spielen, wann sind die Songtage?
0: Die Mulheimer Songtage, die fangen am 27. Juni an mit einem Tag im Park in der Müger in Mülheim an der Ruhr. Und da spielen unter anderem Joachino aus dem Alien Transistor Nordwest Kontext, und Radio Hito wird dann tatsächlich beim zweitägigen Höhepunkt der Reihe Songtage auftreten. Die zieht sich nämlich über das ganze Jahr. Und dieses zweitägige Festivalformat ist dann am 9. und 10. Oktober. Und es ist also ein Blick in die weite Zukunft. Aber wenn du möchtest, kann ich auch noch was spielen von einer anderen Künstlerin, die dort auftreten wird.
1: Sehr, sehr gerne.
0: Ja. Das ist Mary Ocha, eine, die habe ich auch bei Blühende Nischen, meiner anderen Radio-Makrosendung, schon mindestens einmal gespielt. Ich finde, die ist so eine richtige, so eine Art Punk-Chanceusen-Queen. Sehr politisch, sehr kreativ und einfach extrem cool. Die hat jetzt ein Klavieralbum rausgehauen, mit dem sie auch dann nach Mülheim kommen wird, aber wir können erstmal was hören von einem älteren Album, nämlich von Your Guide to Revolution.
1: Jawohl.

0: Das war Mary Ocha und da wollte sie schon gleich den nächsten Track uns hinterher schieben, aber das lassen wir jetzt nicht mit uns machen. Aber schön, oder?
1: Mega schön. Und ich habe gerade auch das Booklet der Kassette in die Hand. Die hat auf jeden Fall was zu sagen. Wie du mich gerade aufgeklärt hast, ist auch ein Essay Approaching Singularity drin. Und sie dankt sehr vielen verschiedenen, auch berühmten Persönlichkeiten.
0: Sie hat schon mit krass vielen berühmten Bands und Acts kollaboriert und ist irgendwie so im DIY-Underground ja, total gut vernetzt und toll unterwegs und sehr stabil in dieser Herangehensweise auch. Ja, dementsprechend gibt es eben auch immer eine Kassette bei jeder Albumveröffentlichung.
1: Ja.
0: Und wo wir schon dabei sind, dass sie kollaboriert so viel, könnten noch einen Track hören tatsächlich, denn mir ist aufgefallen, ach hey, die hat doch mal auf dem Album, was du jetzt gerade in der Hand hast, das ist nämlich, ja, Approaching Singularity, hat sie mal mit Les Trux einen Collab-Song gemacht. Mhm. Und das führt uns dann vielleicht auch ein bisschen, oder anders gesagt, das greifen wir auch vielleicht später in der Sendung nochmal auf, kann ich mir vorstellen, wenn wir über Tapes aus Frankfurt sprechen.
1: Ja.
0: Les Trux kennen sicher viele von euch, Toben und Charlotte, die mittlerweile beide auch in anderen Projekten unterwegs sind. Toben zum Beispiel mit Das Kinn, mhm. Ein weiterer Act, der bei mit den Mülheimer Songtagen dieses Jahr auftreten wird.
1: Oh, wirklich?
0: Geht doch gerne mal auf unsere brandneue Homepage songtage.net und informiert euch über das ganze Jahresprogramm mit vielen tollen Leuten, Felix Kubin zum Beispiel, Eat Girls aus Frankreich, Brezel Göring, vormals Stereo Total, mhm. wird auftreten, die Düsseldorf Düster Boys und aber auch noch ganz viele spannende so Sachen aus dem aus der DIY-Experimental-Szene, die so interagieren werden eben mit diesen, ja, für unsere Verhältnisse vielleicht schon fast berühmten Namen aus der Indie-Rock-Welt.
1: Ja.
0: Aber genau, also jetzt gerade hatten wir Mary Ocha mit Synthesize von ihrem vorletzten Album, glaube ich, Your Guide to Revolution, und von Approaching Singularity können wir jetzt dann abschließend noch Is Life Possible? Fragezeichen, mit Les Trux hören.

0: Jau. Mary Ocha hat mir sehr, sehr gut gefallen. Kannte ich vorher nicht. Und auch die Tapes wirklich sehr aufwendig gestaltet. Shoutout an Related Records an der Stelle. Auch das mir bisher unbekannt, aber das wird sich dann bald ändern. Vielen Dank, Felix, an der Stelle.
1: Sehr gern.
0: Um dich dann jetzt einmal kurz zu entlasten, würde ich nochmal ein Tape spielen. Ich schwimme jetzt aber nach diesem kleinen internationalen Ausflug wieder zurück in die Leipziger Suppe. Ich war letzte Woche im Hitness-Club zum Release-Konzert von The Broom. Ich glaube, wenn ich es richtig im Kopf habe, war es ihr erstes oder zweites Konzert. Ebenso von der Gruppe Jazz aus Halle, das neue Projekt von Jonas. Beides ziemliche Supergroups im Sinne von stadtbekannter Besetzung. Anyways, das Label von das Broomtape ist auf dem Label Ubag erschienen, wie so vieles Schönes. Und weil Fritz dann wieder mit seiner kleinen Kassettentruhe da war, habe ich mich beim Kassettenhändler meines Vertrauens beraten lassen und im selben Atemzug am selben Abend nämlich auch noch das Solo-Tape von Anita gekauft. Weil es jetzt erstmal ein besserer Übergang ist, glaube ich, würde ich das als erstes mal spielen. Hat mir sehr gut gefallen mit Beatles-Covern, sehr schön instrumentalisiert. Ab dafür.

0: The Broom mit The Farm, erschienen auf UBAG, auch dort im Internet anzuhören oder bald hier in Leipzig um die Ecke zu hören.
1: Ja, schon schön, dass es in Leipzig so eine lebendige Tape-Szene auch gibt. Das genießt du wahrscheinlich sehr.
0: Ja, wie die Made im Speck.
1: Ja. Splitter Records kennst du natürlich aus Leipzig. Die machen auch sehr schöne kleine Kollektionen. Und unter anderem von Heavy Petting. Ne? Du kennst sie wahrscheinlich auch persönlich, nehme ich mal an. Ich nicht.
0: Etwas.
1: Ja, das sind Lina, Leon, Timmy, Mathilda, Watzlaw, Lucy und Lise. Das ist schon eine große Besetzung und da passiert auch viel in der Musik. Im Februar ist das aktuelle Album erschienen, das heißt Ich will doch einfach nur von Heavy Petting.
0: Nachvollziehbar.
1: Ja, das verstehen wir. Und der einzige englischsprachige Song, Auswahl, super schwer, eigentlich nur Hits drauf. Mhm. Einziger englischsprachige Song heißt I Tried und wir können ja mal reinhören.

0: Heavy Padding.
1: Geil. Werde ich mir auch bei der Gelegenheit zulegen, das Tape. Wenn du schon sagst, nur Hits drauf, hat das Tape mein Vertrauen gewonnen.
0: Ja, und auch schön unterschiedliche Songs. Also das gefällt mir sehr gut. Splitter Records ist ein cooles Label.
1: Auf jeden Fall.
0: Da ist auch ein Album von Safebugs erschienen drauf.
1: Exakt. Haben wir gerade schon im Vorfeld gesehen, als ich Felix Kassetten einmal kurz durchgeguckt habe und dachte, ach, hier gucke die Safebugs. Ja, ich kenne die auch ein bisschen besser. Wir teilen uns einen Proberaum. Super junge Burschen dort am Werk. Und wo ich es gerade sehe, zwei von denen spielen auch bei der Band Neuköllner Speed Dating Club, die ich hier auch schon mal gespielt habe. Und von denen ist letztens ein Remix-Album rausgekommen, von Remixen von ihrem ersten Album. Ich glaube, das werde ich gleich auch nochmal rausholen. Ich habe es nicht hier liegen, aber dann sollten wir das eventuell auch noch spielen direkt.
0: Ja, gute Idee.
1: Aber gerne, ja. Safebugs, geil.
0: Safebugs, Country Punk aus Leipzig. Country Punk, dann grüße ich mit diesem Song natürlich Katharina Ferrari.
1: Ich auch.
0: Und ja, wir hören jetzt Safebugs mit White Rocks, so heißt ja das Album, mit dem Track Gold Fitness. Und sie singen darüber, dass sie gerne ein Pferd reiten möchten.
1: Auch das höchst nachvollziehbar.

0: Die Gruppe Safebugs haben wir hier gehört. Ja. Und Enrico Gold ist gerade dabei, noch was Besonderes zum Thema Passendes rauszusuchen und zu spulen.
1: Ja, ich glaube, ich schaff's nur nicht in Time. Ich werde hier, glaube ich, wenn du noch was parat hättest, würde ich Neukölln das Bieter Club nachreichen.
0: Immer bereit. Wir hatten ja vorhin schon über kurz über das Kinn und Letrux gesprochen aus Frankfurt, weil das Kinn ja bei den Mulheimer Songtagen spielt. Die andere Hälfte von Letrux ist ja Charlotte und sie hat eine neue Band am Start, die Steifen. So ein bisschen Art Punk. Und da können wir auch mal gerne reinhören. Auch ein Album voller Hits, finde ich. Und auch super schön gestaltet, auf Ishi Ishi natürlich rausgekommen. Konnte mich schwer entscheiden, welchen Song zu spielen. Späte Mädchen macht aber auf jeden Fall Lust, noch mehr von denen zu hören. Und deswegen ist es vielleicht das Richtige, um den im Radio als Teaser mal von dem Tape zu spielen.

0: Ja, genau wie möblierte Mikro-Apartments, by the way.
1: Ja. ja, hat mir auch sehr gut gefallen. Wir haben tatsächlich letztens mit der anderen Hälfte von Le Truc, nämlich mit Das Kinn, ein Konzert gespielt. Auch wenn ich Das Kinn sehr, sehr gerne mag, aber ich habe mich lange nicht mehr so deplatziert mit meiner Band auf einem Konzert gespielt. Ich glaube, da hätte das schon besser gepasst. Aber anyway, ich habe es geschafft, die Remix-Kassette von dem Album Pop Drones von Neuköllner Speedtating Club zu spulen. Das Album für mich echt eins der Releases letztes Jahr. Habe ich sehr, sehr viel gehört, finde ich richtig gut. Und auch dieses Remix-Album. Und wenn ich jetzt nicht verkackt habe beim Spulen, hören wir jetzt den Luna Vega Remix von Ad Lever.

0: Yo. Remix von Pop Drones von Neuköllner Speedtraining Club von Luna Vega.
1: Das hat mir gut gefallen.
0: Freut mich.
1: Schön. Hat mich irgendwie erinnert an ein anderes Tape, was ich noch dabei habe, was eigentlich was völlig anderes ist, genremäßig zumindest, aber es hat auch so einen etwas repetitiven psychedelischen Krautrock-Vibe oder so, den ich jetzt gemeint habe zu spüren.
0: Ja.
1: nämlich Paisiel, das ist ein Duo von João Pais Philippe aus Porto, zusammen mit Julius Gabriel. Und da kommen wir auch dann wieder so ein bisschen in die Sphäre von dem, von meinem vormaligen Label Anna Ott, wo wir auch eine Schallplatte rausgebracht haben von Julius Gabriel. Er ist Solo-Saxophonist und ein ganz irrer Typ, absoluter Rockstar. Ja, wenn ihr mal wirklich einen Rockstar sehen wollt, dann googelt jetzt Julius Gabriel und erfreut euch an den an seinen Fotos. Aber erstmal hören wir einfach den Song. Natürlich ist es eher ein Stück als ein Song. Es heißt Cause Yourself to Rise, Gong.
0: Ab dafür. Ich bin sehr gespannt.

0: Wow.
1: Paisiel, Joao Pais Philippe und Julius Gabriel. Ja, schon geiles Tape auf jeden Fall von dem portugiesischen Label Lovers and Lollipops. Ein tolles Label, könnt ihr auch mal bei Bandcamp reinschauen.
0: Ja. Werde ich auf jeden Fall machen. Also mich hat es sehr abgeholt. Ich habe auch, wollte es gerade schon sagen, aber vor, glaube ich, 2-3 Wochen mir das aktuelle Soloalbum von Julius Gabriel reingezogen und war auch da schon sehr, sehr, sehr angetan. Und davon jetzt auch wieder. Tolle Musik.
1: Das ist ein toller Saxophonist und der macht ganz viel mit so Zirkularatmung, heißt das, glaube ich. Ne? Mhm. Also wirklich viel Psychedelisches irgendwie, aber wie gesagt, auch einfach ein Rockstar. Und der Philipp, der Drummer, ist auch macht tolle Sachen. Der hat zum Beispiel mal so ein Collab-Album mit Gnott gemacht. Das ist so eine Heavy Psychedelic Rock Band, die für vielen vielleicht ein Begriff ist. Ist ganz geil. Und Julius Gabriel ist natürlich aus dem Anna-Ott-Kosmos und möchte ich hier irgendwie auch representen. Natürlich, wir haben leider mit Anna-Ott nie eine Kassette von ihm veröffentlicht, wohl von einem seiner Bandprojekte, Blutiger Jupiter war das. So ein Noise-Jazz-Kombo. Genau, aber es gibt eine Kassette, ich glaube, es war sein Solo-Debütalbum, wenn ich mich nicht irre, auch aus seiner Zeit in Porto, als er da mal eine Weile gelebt hat. Dream, Dream, Beam, Beam heißt das. Könnten wir noch ein Stück von hören, wenn du möchtest.
0: Ach, wenn du mir so fragst, gerne.

0: Julius Gabriel. Geht gut los, der Typ.
1: Voll, übel geil. Ja, ich habe jetzt nochmal einen kleinen Stilwechsel eingelegt. Dieses Mal nicht in Richtung Punkrock, obwohl das ist quasi der Rest ist, den ich hier noch vor mir liegen habe. Aber neulich hat es mal wieder ein neues Mixtape in meine Sammlung geschafft. Und zwar habe ich Staxel Oll getroffen, mal wieder. Auch gern gesehener und bekannter Veranstalter hier in Leipzig, der mit seinen Kassetten da war und ich eine rausgesucht habe, wo Dub aber gut drauf stand. Und als ich ihn dann darauf ansprach, meinte er, ja, er dachte die ganze Zeit, er mag keinen Dub. Dann hat er aber so Dub gehört und fand es richtig gut und hat daraus ein Mixtape gemacht. Ich habe mir das Mixtape angehört und fand es auch sehr gut. Ob ich das jetzt als Dub identifiziert hätte, die Musik, die da drauf ist, weiß ich auch nicht so genau, aber ich bin jetzt auch nicht der größte Auskenner vor dem Herrn. Aber ja, super guter Mix und ich weiß leider nicht genau, wo wir sind. Es gibt eine Tracklist, aber an der lässt sich schlecht orientieren. Deswegen hören wir einfach mal so rein. Nämlich hier.

0: Ja, so viel dann zu dem Dub aber gut Mixtape, wo ich die falsche Seite reingesteckt habe. Sowas kann passieren, das ist live on tape. Ihr hört immer noch Radio Makros, ergo Sphere Radio, und ihr hört immer noch Felix und Enrico Gold zu. Den Song hätte ich jetzt dann doch als Dub identifizieren können, glaube ich, mit meinem Laienwissen. Aber
1: das wäre mir auch gut gelungen, denke ich, in dem Fall. Und auch ich habe ein gespanntes, widersprüchliches Verhältnis zu dieser Musik.
0: Mhm. Hey.
1: Also ich habe einfach eine starke Abneigung gegen Reggae, ich sag's, wie es ist.
0: Ja, es ist, Reggae macht es einem aber auch leicht, würde ich behaupten.
1: Ja, allerdings. Das hast du...

was erklärt für nicht hebräisch sprechende Fans wie mich. Und ja, wir hören von Riskinder den Song Ballad for a Car Electrician.

0: Grüß Kinder. Toll. Gute Musik, wenn man durch Volkmarsdorf cruist oder an den Kossi.
1: ja, voll. Ich habe, wie gesagt, nur ein anderes Tape von ihm, was ich auch sehr gut fand. Klingt ganz anders, aber so ist es wohl bei Traveling Weirdos.
0: Dass ich richtig, der bedient sich überall und ja. Jeder Song ist woanders her.
1: Ich hätte jetzt hier noch zwei Kassetten vor mir liegen, die ich von Jonathan geschenkt bekommen habe, beziehungsweise mehr oder weniger ertauscht habe, da er sich meinen 8-Spur-Kassettenrekorder ausgeliehen hat, um mit seiner Band Gordon Bleu neue Aufnahmen zu machen, in die ich auch schon reinhören durfte und auf die ihr euch freuen dürft. Im Austausch habe ich dann gefühlt seinen kompletten Backkatalog an verschiedenen Tonträgern von verschiedenen Projekten seinerseits bekommen, unter anderem Catch-as-Catch-Can Platten, aber auch zwei Kassetten, die ich jetzt hier vor mir liegen habe. Einerseits sein Solo-Tape unter dem Namen Avatar rausgekommen, wo der sehr schöne Song Dreamer wie Ozzy drauf ist.

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0: Das war Jonathan aka Avatar mit seinem Song, den man als Absage an linke Subkultur oder auch Absage an moderne Produktionstechniken verstehen kann. Denn laut Klappentext oder laut J-Card dieser Kassette ist es komplett mit einem iPhone, einem iPad und der App GarageBand produziert worden.
1: Bitte hört euch auch Gordon Bleu an.
0: Ja.
1: Seine Band für FreundInnen von Pisse.
0: Zum Beispiel.
1: Darf man, glaube ich, sagen. Ich hatte mal ein kurzlebiges Kassetten- und Plattenlabel namens Copy Shop. Mhm. Und wir durften eine Schallplatte von Gordon Bleu veröffentlichen, was sehr viel Spaß gemacht hat und wirklich ein tolles Release war. Und da möchte ich euch bitten, das zu hören.
0: Ja, würde ich euch auch empfehlen und dort wahrscheinlich nicht iPad und GarageBand zu hören, sondern mein geliebtes Tascam 8-Spur-Kassettengerät. Zwei dieser besagten Gordon Bleu haben dann auch noch eine Band namens Lebende Tiere und dort möchte ich euch den Song Ich kann alles vorspielen, der einem auch immer wieder schön konkret aus der Seele spricht.

0: Stark.
1: Yes. Auch tolles Tape. Lebende Tiere. Liebevoll gemacht. Auf Flan Records erschienen.
0: Wie sehr schaust du eigentlich bei Kassetten auf die, ja, auf die Verpackung?
1: Ach, schon immer wieder. Also das ist ja das Schöne an physischen Tonträgern, seien es Schallplatten oder Kassetten, dass man was in der Hand hat, was das Gesamtkunstwerk irgendwie viel mehr macht als irgendein JPEG, was dann im Internet auch dabei ist. Also ich gucke es mir schon gern an. Ich freue mich daran. Und ja, oft gehe ich dann auch nach, also werde ich schon eher eins kaufen, wenn mir das auch optisch anspricht.
0: Ja, es ist toll, wie krass man halt mit Kassettenverpackungen arbeiten kann, was da alles möglich ist und wie man sich austoben kann. Das macht schon Spaß, glaube ich.
1: Voll, ich kann das auch nachvollziehen. Dennoch muss ich sagen, bin ich kein großer Freund davon, Kassettenverpackungen, die nicht einfach ein Plastik-Jewel-Case sind. Also ich habe ein gespaltenes Verhältnis dazu. Es passt halt einfach scheiße ins Regal.
0: Natürlich, als Sammler, was, klar, es gibt ja immer welche, die haben so A5 irgendwie Klappcover aus Pappe und ach, alles Mögliche. Ich habe sogar eins aus Zement irgendwie und so. Und das ist so ein Stein einfach und dann die Tapes da so eingepasst. Das ist geil, aber ja, ist schwierig für Sammler natürlich.
1: Ja, also wenn du hier das Plattenregal siehst, du siehst, alles, was da nicht reinpasst, steht dann halt auch oben drauf, aber das ist, der Platz ist begrenzt und weiß ich nicht.
0: Ja.
1: Naja.
0: Aber das ist auf jeden Fall einer der Gründe, warum es so unglaublich Spaß macht, Tape-Labels selber zu betreiben, wozu ich natürlich euch auch alle ermutigen möchte, weil man kann sich da richtig austoben und vom anzugtragenden Label-Boss mal kurz zu einem kleinen Künstler selbst werden. Das ist das Schöne daran.
1: Absolut. Auch ich bin ja, wie ihr schon wisst, unter die Label-Betreibenden gegangen und da kann ich jetzt auch was spoilern, nämlich hat es einen Handschlag-Deal gegeben mit einer Band aus Halle an der Saale, was bald Petanque Records Nummer 2 wird. Details müssen noch geklärt werden, Tapes müssen noch gedubbt werden, aber dann freut euch drauf. Ich werde euch informieren, sobald mehr Informationen spruchreif sind. Auch da, Thema Cases. Es ist unverschämt teuer, diese Cases. Falls einer von euch oder eine von euch noch Tapehüllen hat, schreibt mir doch einfach eine SMS.
0: Ansonsten, da kann ich natürlich schon auch das Basteln von Schubern empfehlen. Die passen auch in die Sammlerregale und es, na gut, dann nicht.
1: Nee, doch, ich finde es ja auch, also Schuber ist noch akzeptabel, finde ich. Aber auch da, ich markiere mir immer mit Klebeband, welche Tapes ich schon in der Sendung gespielt habe. Da werde ich einen Teufel tun, zum Beispiel auf diese Rieskinder-Kassette, die ich dir gerade gezeigt habe, jetzt noch ein. Aber das ist wirklich jetzt mein privates Problem. Anyways, wo wir gerade von Petanque Records gesprochen haben, Petanque Records hat ja bisher ein Release, nämlich Gegner. Und Gegner sind Jakob und Max. Jakob, der singt, und Max, der die Mucke dazu gemacht hat. Und besagter Max aus Hamburg hat jetzt auch wieder sein Solo-Tape veröffentlicht. Ich glaube, das 8. Mal, dass ich heute das Wort Solo-Tape in den Mund genommen habe. Aber it is wie it is. Das hört auf den Namen Krise, beziehungsweise das Projekt hört auf den Namen Krise, und ich nehme an, das Tape auch. 5 Songs, Poppycore Punkrock aus Hamburg, einladen zum Verweilen heißt der Song.

0: Krise aus Hamburg. Self-released. 50er Auflage. Design bei Jakob Anton Hörnig.
1: Mhm. Sieht gut aus.
0: Finde ich auch.
1: Hört er sich auch gut an.
0: Ja. Für mich, für meinen persönlichen Geschmack, einen Ticken zu lang. Ich mag ja aber, keine Ahnung, Punkrock-Songs, finde ich, müssen einfach nicht über 2 Minuten gehen in der Regel. Mhm. Aber hey. Weil, speaking of, sind wir jetzt auch schon fast am Ende dieser Sendung angekommen. Und die Ehre des letzten Songs gebührt natürlich dem Gast dieser Sendung, Felix.
1: Das ist lieb und auch danke für die Einladung. Es hat mir Spaß gemacht. Wir spielen jetzt noch was von dem Label aus Brüssel, Krag, was ich vor einer halben Stunde oder so mal erwähnt habe. Und zwar so eine Folk-Blues-Lo-Fi-Nummer von Ignaz, der auch mal bei den Mülheimer Songtagen war vor 2-3 Jahren. Ist vielleicht ein schöner, ruhiger Ausklang für eine spaßige Sendung.
0: Sehr gerne. Ja, mich hat es auch sehr gefreut. Schön, dass du da warst. Hört weiter fleißig Radio Makro. Und liebe Radio Makro-Hörerinnen, checkt doch auch mal Sphere Radio aus und andersrum. Ich freue mich nochmal sehr, jetzt auch bei Sphere Radio zu sein. Und auch ihr, liebe Sphere Radio-HörerInnen, checkt doch mal Radio Makro aus Mülheim aus. Ich denke, da wächst zusammen, was zusammengehört.
1: Schön gesagt. Habt noch einen schönen Abend. Hier ist Ignaz.
0: Ciao.

0: Hallo ihr Lieben, ihr seid zurück bei Sunscreen Scenes bei der heutigen Folge Backseat Tanning. Wir leiten heute den Sommer ein und ich sage wir, weil ich habe heute eine Gästin bei mir im Container.
1: Hallo, ich bin Rosanna, ich war schon das letzte Mal dabei, aber ich saß nur im Container und ich habe im Hintergrund reingeredet. Aber diesmal habe ich richtig mit vorbereitet sozusagen und habe ein paar coole Tracks dabei und werde mal ein bisschen mehr erzählen, hoffentlich.
0: Genau, also ich kann jetzt schon Vorfreude machen. Rosanna hat fiese Banger eingepackt und genau, wir leiten zusammen den Sommer ein und ich hoffe, ihr habt Spaß und viel Spaß bei den nächsten anderthalb Stunden mit uns. Wir hören uns gleich.

0: Der erste Track, den ihr gehört habt, heißt Moi Lolita von Alice und der zweite Track heißt
1: Fast Love von George Michael.
0: Yeah, Love Tunes, yo.

0: Der letzte Track, den ihr gehört habt, ist Workout Tonight von Ultraflex gewesen. Und der jetzt kommt, ist Free Your Mind von RuPaul. Genau. Und was hat es eigentlich mit unserem Thema heute auf sich?
1: Wir haben lange gesucht für einen Namen für die Folge. Aber in letzter Zeit bin ich auch echt oft auf dem Rücksitz gefahren. Und wenn dann noch die Sonne kommt.
0: Im roten Skoda?
1: Ja, im einzig waren.
0: Ja, Grüße gehen raus an den roten Skoda. Ihr wisst, wer ihr seid.
1: Ja, genau. Und früher noch mit MP3-Player und so. Die Musik aus dem Radio von den Eltern übertönen. Aber jetzt kann man sein eigenes Ding machen und das ist die perfekte Playlist.
0: Auf jeden Fall. Wir wünschen euch weiterhin viel Spaß.

Der Song war von Club 8, A Place in My Heart. Und als nächstes kommt ein ganz besonderer an alle Sex in the City Fans. Your girl is lovely, Hubble.

Der Track heißt übrigens La Esperanza von La Punta. Und es geht um das Staffelfinale der zweiten Staffel bei Sex in the City. Wer es kennt, Carrie und Big. Und Carrie hat so ein weißes Kleid an und steht so neben einem weißen Pferd. Das ist auf jeden Fall ein Vibe. Große Empfehlung. Und für alle, die vielleicht nicht Sex in the City gucken, aber Lust haben auf YouTube-Gems, der Track hat auf YouTube auf jeden Fall auch eine wilde Slideshow. Also gönnt euch.

Tschüss. Pure Qualität, dieser Song einfach. Der ist von Vago und heißt Get Back to Serenity, der Beach Mix. Ja, und das führt uns hier zu unserer Show. Ich bin Sunscreen Scenes. Rosanna Randall ist auch noch mit am Start. Genau. Und der nächste Track wird G-Shit von Chi Adana und Jason Phantom sein. Grüße gehen raus nach Paris. Übelster Banger. Viel Spaß damit.

0: Wow.
1: Wow.
0: Hat es jemals so einen geilen Song gegeben, fragt man sich.
1: Ich glaube nicht, ich glaube nicht.
0: Das ist Sade mit No Ordinary Love. Was denn?
1: Ich dachte, du sagst noch was.
0: Nee.
1: Okay, ja, der nächste Track wird LMK von Condressa sein. Die steppt auf jeden Fall auch in die Footsteps von Sade. Übelst geil. Wir haben heute geguckt, ob wir in Berlin aufs Konzert gehen können. Im Dezember aber erst leider. Mal gucken. Genau, wir sind bei der Hälfte angelangt und ich hoffe, ihr seid noch dabei. Ihr hört Sunscreen Scenes mit mir und Rosanna Randale und viel Spaß weiterhin.

0: Hey yo, hey yo, hey yo, seid ihr ready? Das ist Summertime, das Instrumental von DJ Jazzy Jeff und The Fresh Prince, a.k.a. Will Smith.
1: A.k.a. der Oscar-Boxer.
0: Ja, ich habe Angst ein bisschen, dass wir einen gescheuert kriegen gleich, weil wir den gespielt haben jetzt.
1: Ich hoffe nicht.
0: Ich hoffe auch nicht.
1: Ich hoffe, ihr verzeiht es mir, wenn ich noch nicht so geübt bin mit der Radiostimme. Ich gebe mein Bestes. Ich glaube, ich habe mich bisher schon ein paar Mal versprochen. Aber ja, vielleicht wird es ja irgendwann mal ein großes Studio und dann eigentlich thematisch zu der Folge müssten jetzt noch so Verkehrsdurchsagen kommen und Blitzer.
0: Ja, die Vibes stimmen auf jeden Fall. Die Straßen sind frei, kein Stau.
1: Gutes Wetter.
0: Wetter sitzt auch. Und ich würde sagen, Rosanna Natural direkt. Hallo.
1: Also zurücklehnen und enjoyen.
0: Oh yeah, bis bald.

0: Dieser grandiose Song ist von Labby Siffry. Jetzt habe ich gar nicht nach dem Titel geguckt. Hast du die letzten schon angesagt? Holen wir gleich noch nach. Liebe Grüße gehen an Carlos. 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
1: So, ich liefer nach. Der Song, den ihr gerade hört, heißt Cannock Chase. Und der Song davor heißt Bound und ist von der Künstlerin Wet und Blood Orange.

0: Oder?
1: Das ist von Erika Decassier. Auch so eine neue Sade. Aber nein, es müssen nicht alles neue Sades sein.
2: Nee, müssen sie wirklich nicht.
1: Die stehen alle für sich selber auch irgendwie. Und die sind alle super toll. Wir waren letztes Jahr auf dem Konzert. Es war mega geil.
2: War sehr geil.
1: War sehr geil. Viel Spaß mit dem Track.

wie gesagt, wir bringen euch auch die neuen Hits und ich glaube, in den letzten zwei Folgen war immer ein Soulie-Banger mit dabei. Das ist MPX von Soulie. Und ich glaube, es wird auch so weitergehen, Freunde der Sonne, weil nächste Woche kommt das Album. Und da gehen wir natürlich full on rein. Wir freuen uns drauf.

0: Der letzte Track hieß Suffocation von Crystal Castles. Sehr, sehr, sehr geiler Track. Persönlicher Favorit von mir auf jeden Fall. Macht dieses geile Kribbeln irgendwie. Und der jetzt läuft, ist Soullessness von E111.
1: Genau, und wir kommen dem Ende entgegen, tatsächlich. Wir melden uns aber nochmal vorher. Bei uns draußen ist auch gerade dunkel geworden und der Track gibt auch so ein bisschen Vibes von die Sonne ist untergegangen. Wir fahren aber noch ein bisschen weiter. So der Moment, wo einen die Mom dann irgendwann aus dem Auto trägt. Wahrscheinlich früher gewesen. Genau, wir melden uns nochmal. Bis dahin.

0: Das ist Swim von Legend Madonna. Ja, wir nähern uns dem Ende. Wir verabschieden uns schon mal von euch. Es hat super Spaß gemacht. Ich hoffe, dir hat es auch Spaß gemacht, Rosanna.
1: Schön war's. Ich komme gerne wieder.
0: Ja, ich bald hoffentlich. Ich wollte noch was anteasern. Rosanna hat mir die perfekte Idee gegeben, dass ich auf dem Instagram-Account dieser Show ja Spotify-Playlists mit den Episoden verlinken könnte. Das werde ich machen und da könnt ihr dann auch den letzten Track dieser Folge finden, den ich jetzt noch nicht ansagen will. Genau.
1: Und ein Track fehlt. Einer war den.
0: Ach ja, genau. Der
1: Esperanza La Punta. Aber den habe ich auch vor uns angesagt. Also
0: genau.
1: Wahre Hörer kennen ihn.
0: Den müsst ihr euch auf YouTube raussuchen, wenn ihr den Sex in the City Vibe bei euch zu Hause spüren wollt. Ich lasse den Track jetzt mal auslaufen und wir hören uns in einem Monat wieder bei Sunscreen Scenes.
1: Macht's
0: bis bald.
1: Gut.
0: Ciao.
1: Ciao.

Total Romance Partial Repair ist eine Performance von Tänzerin, Performerin und Choreografin Isabel Lewis, welche den Ursprüngen des europäischen Humanismus nachgeht und sich mit der Frage nach alternativen Konzepten des Menschseins beschäftigt. Dafür hat sich Isabel Lewis die ästhetischen Techniken des Barock herangezogen, diese dekonstruiert und in ihren Potenzialen und Grenzen erforscht. Dafür spielt die Performance mit Elementen der Ornamentik, also benutzt Bewegung, Klang, Licht und Szenografie in der Darstellung. Aber es geht nicht nur um Bewegungen. Die Aufführung spielt auch mit Präsentation und Repräsentation. Das heißt, sie beschäftigt sich mit alternativen Auseinandersetzungen mit Ort, Architektur, dem Selbst und der Gemeinschaft im Raum. Total Romance Partial Repair feiert am 13.12. in der Residenz im Spinnereigelände Premiere. Und ich habe Isabel Lewis bei den Proben getroffen und mit ihr über das Stück und seine Entstehung gesprochen.